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0: In Hirschhorn gibt's gerade 15 Grad, Bottenbach meldet 17 und Rosenkopf 16 Grad.
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2: Ich bin Katrin Müller. Die Spitzen von Union und SPD haben sich im Koalitionsausschuss auf eine Reihe von Reformen verständigt. Das erfuhr die DPA nach 7,5 Stunden Beratungen am späten Abend aus Koalitionskreisen. Über die Inhalte wollen die Vorsitzenden von Union und SPD am Vormittag auf einer Pressekonferenz informieren. Auf einige Punkte des Reformpakets hatte sich die Koalition auch schon vor dem Treffen geeinigt.
3: Bei der Rente ist sich Schwarz-Rot weitgehend einig. Die Vorschläge der Rentenkommission sollen vollumfänglich umgesetzt werden. Und bei der Gesundheitsreform sollen die ersten Gesetze schon bis Jahresende fix sein. Streit gibt es dagegen noch bei den Themen Steuern und Arbeitszeit. Die SPD will kleinere Einkommen entlasten und dafür Gutverdiener ab 100.000 Euro und Erben stärker zur Kasse bitten, was die Union in der vorgeschlagenen Form ablehnt. CDU und CSU wollen den 8-Stunden-Arbeitstag dagegen mit einer Wochenarbeitszeit ablösen. Dagegen machen wiederum die Gewerkschaften mobil. Tanja Wagner, Nachrichtenredaktion.
2: Nach dem Ende des Tankrabatts sind die Spritpreise stark gestiegen. Nach dem typischen Mittagssprung stiegen die Preise für E10 im bundesweiten Durchschnitt auf 2,15 Euro pro Liter an, bei Diesel auf 2,11 Euro. Der Steuerrabatt in Höhe von etwa 17 Cent pro Liter war zum 1. Juli ausgelaufen. Der ADAC und die Monopolkommission werfen den Mineralölkonzernen vor, das Ende des Tankrabatts schon vor dessen Auslaufen in die Preise eingerechnet zu haben. Die Bundesanwaltschaft hat in Hamburg Anklage gegen einen mutmaßlichen Drahtzieher der Nord Stream-Anschläge im September 2022 erhoben. Das bestätigte die Kanzlei des angeklagten Ukrainers.
4: Die Bundesanwaltschaft wirft dem Mann laut Medienberichten Kriegsverbrechen, das Herbeiführen einer Sprengstoffexplosion und die Zerstörung von Bauwerken vor. Der Ukrainer war im vergangenen Jahr im Italienurlaub gefasst worden. Er wehrte sich monatelang gegen die Auslieferung nach Deutschland. Im November wurde er dann aber überstellt. Thomas Brock, Nachrichtenredaktion.
2: Zum Fußball. Bei der WM hat Belgien ein fulminantes Comeback hingelegt und den nächsten Tiefschlag abgewendet. Das Team gewann sein 16. Finale gegen Senegal nach 2 Tore Rückstand noch mit 3:2 nach Verlängerung. Zuvor hatte England gegen die Demokratische Republik Kongo nach einem frühen Rückstand mit 2:1 gewonnen und trifft im Achtelfinale auf Co-Gastgeber Mexiko.
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0: Bei uns rund um Kaiserslautern, Pirmasens und Zweibrücken startet der Tag heute freundlich und meist klar. Später mischen sich nur ein paar Wolken dazu. Es wird richtig sommerlich mit 26 bis 27 Grad, also perfekt für alles draußen. Morgen bleibt's trocken, aber etwas milder mit 23 bis 25 Grad. Wer rausgeht, sollte die Sonne heute auf jeden Fall mit einplanen und den Schatten gleich mit.
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0: In Hirschhorn gibt's gerade 15 Grad, Bottenbach meldet 17 und Rosenkopf 16 Grad.
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0: Bei uns rund um Kaiserslautern, Pirmasens und Zweibrücken startet der Tag heute freundlich und meist klar. Später mischen sich nur ein paar Wolken dazu. Es wird richtig sommerlich mit 26 bis 27 Grad, also perfekt für alles draußen. Morgen bleibt's trocken, aber etwas milder mit 23 bis 25 Grad. Wer rausgeht, sollte die Sonne heute auf jeden Fall mit einplanen und den Schatten gleich mit.
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1: 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Krebs.
2: Glauben Sie an sich selbst und an Ihre Fähigkeiten. Sie sind stärker, als Sie denken. Und Sie können Hindernisse überwinden.
3: Löwe.
2: Heute sollten Sie auf zwischenmenschliche Bedürfnisse eingehen und so Beziehungen vertiefen oder retten.
3: Jungfrau.
2: Schenken Sie heute anderen ein Lächeln und genießen Sie die Freuden des Lebens.
3: Waage.
2: Setzen Sie heute Ihre Fantasie ein, wenn es um die Lösung schwieriger Probleme geht. Sie finden einen gangbaren Weg.
3: Skorpion.
2: Von nichts kommt nichts. Eine bevorstehende Chance erfordert Ihren Einsatz. Setzen Sie sich ein Ziel und arbeiten Sie hart.
3: Schütze.
2: Ihre Präsenz wird geschätzt. Planen Sie Treffen mit Ihren Freunden oder engagieren Sie sich in der Gemeinschaft.
3: Steinbock.
2: Die Sterne deuten heute auf eine positive Entwicklung in Sachen Liebe hin. Schenken Sie Ihrem Partner Aufmerksamkeit.
3: Wassermann.
2: Eine Chance, Ihre Führungsqualitäten zu zeigen und andere zu inspirieren, steht bevor. Seien Sie selbstbewusst, um Ihr Team zum Erfolg zu führen.
3: Fische.
2: Fokussieren Sie sich auf das Positive und lassen Sie negative Gedanken los. Dann klappt's auch mit innerer Ruhe und Gelassenheit.
3: Widder.
2: Klären Sie Unstimmigkeiten durch offene Gespräche. Heute haben Sie dafür ein besonders gutes Händchen.
3: Stier.
2: Die Welt ist voller Inspiration. Öffnen Sie die Augen und Sinne auf die kleinen Wunder und Ideen um Sie herum.
3: Zwillinge.
2: Seien Sie dankbar für die Menschen in Ihrem Umfeld und geben Sie was zurück. Gerade heute ist das wichtig.
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0: In Balborn und Winzeln gibt's gerade 13 Grad. Wiesbach meldet 13,4 Grad.
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3: Ich bin Ursula Winkler. 7,5 Stunden wurde gerungen. Am Ende haben sich die Spitzen von Union und SPD im Koalitionsausschuss auf ein Reformpaket für wirtschaftliches Wachstum und soziale Sicherheit verständigt. Das erfuhr die deutsche Presseagentur am späten Abend aus Koalitionskreisen. Einzelheiten wollen Kanzler Merz und die anderen Chefs der Koalitionsparteien am Morgen verkünden.
4: Den einen großen Big Bang wird es nicht geben, hatte Kanzler Merz zwar klargestellt, aber nach den ganzen Streitereien um die Reformen wird von der Regierung schon erwartet, dass sie jetzt auch liefert. Beim dicksten Brocken, der Reform der Einkommensteuer, sind sich Union und SPD nun offenbar auch einig geworden. Vor allem kleine und mittlere Einkommen sollen ab Januar entlastet werden. Gestritten wurde aber noch über die Gegenfinanzierung. Bei Rentenreform, Bürokratieabbau und Sparpaket für die gesetzliche Krankenversicherung waren sich Union und SPD schon vor dem Treffen einig. Katrin Müller, Nachrichtenredaktion.
3: Die USA und der Iran haben nach Darstellung der Vermittlerstaaten Katar und Pakistan in indirekten Gesprächen Fortschritte erzielt. Bei Fragen im Zusammenhang mit dem vor 2 Wochen vereinbarten Rahmenabkommen zur Beendigung des Iran-Kriegs seien positive Fortschritte erzielt worden. Es sei vereinbart worden, die Gespräche fortzusetzen, hieß es aus Doha. Mit 2 großen Gesetzesänderungen will die Bundesregierung die Bundeswehr stärken. Es geht um Änderungen im Reservistendienst und um den beschleunigten Bau militärischer Infrastruktur.
5: Die Bundeswehr braucht mehr Personal. Das betrifft die aktive Truppe, wo in den kommenden Jahren möglichst aufgestockt werden soll. Aber es soll auch mehr Reservisten geben. Deshalb sollen unter anderem Übungen verpflichtend werden. Bislang konnten die Reservisten selbst als auch ihre Arbeitgeber das ablehnen, wenn die Einladung der Bundeswehr kam. Außerdem soll deutlich mehr Geld in die Infrastruktur investiert werden, also für den Bau von Unterkünften, Munitionsdepots und Logistik für neue Waffensysteme. Wir brauchen schnellere Prozesse. Und die schaffen wir, sagt Verteidigungsminister Pistorius. Thomas Brock, Berlin.
3: Zum Fußball. Bei der WM hat Belgien mit 3:2 gegen den Senegal gewonnen und damit das Achtelfinale erreicht. Gegner wird der Co-Gastgeber USA. Die Amerikaner gewannen gegen Bosnien-Herzegowina mit 2:0. Auch England ist nach einem 2:1-Sieg gegen die Demokratische Republik Kongo eine Runde weiter und trifft nun auf Mitgastgeber Mexiko.
2: Und jetzt noch mehr Informationen aus unserer Region.
6: Mit Lisa Ames. Schönen guten Morgen. Planungsgemeinschaft Westpfalz verabschiedet Dr. Hans-Günther Kleef in Ruhestand. Außerdem in den Regionalnachrichten um 20:30. Stadt Pirmasens sucht Wahlhelfer für Oberbürgermeisterwahl im September. Und Meisterschule für Handwerker Kaiserslautern verabschiedet 346 Absolventen. Ausführliche Nachrichten aus der Region gibt's wieder um 20:30.
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7: Bei uns rund um Kaiserslautern, Pirmasens und Zweibrücken startet der Tag noch angenehm frisch unter meist klarem Himmel. Danach geht's flott nach oben und am Nachmittag knacken wir je nach Ecke 22 bis 28 Grad. Dazu oft viel Sonne und nur ein paar Wolken. Für morgen wird's etwas wechselhafter und etwas kühler, aber immer noch freundlich. Also locker anziehen, Sonnenbrille einpacken und den Vormittag am besten schon mal nutzen.
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8: Auf den Straßen ist momentan alles gut, alles in Ordnung, keine großen Probleme, keine großen Staus. Wir wünschen euch eine gute und auch sichere Fahrt, liebe Autofahrer.
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8: Aktuell keine Blitzer bei uns. Falls ihr welche unterwegs entdeckt, dann einfach durchklingeln oder eine WhatsApp schreiben. Geht natürlich beides über die gleiche Nummer. 0631 75 00 4 mal die 7.
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8: Schönen guten Morgen. Kurz nach sechs starten wir erstmal rein in den Tag. Natürlich mit geilem Sound, die besten Hits aller Zeiten. 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Für euch gibt's jetzt von R.E.M. The One I Love. Viel Spaß.
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0: Einen wunderschönen guten Morgen, hier ist eure Antenne und wir beantworten mal wieder eure Fragen in Warum ist das so? Gleich in weniger als 20 Minuten und da können auch wirklich Fragen dabei sein, die die Welt bewegen. Fragen, die wir uns fragen, wo wir uns denken, ja, wenn wir das mal rausgefunden hätten, dann wäre die Welt jetzt ein Stückchen besser. Und ich helfe euch dabei, ja klar. Zum Beispiel, warum kommen eigentlich runde Pizzen in eckige Kartons und nicht in runde Kartons? Ja, das ist die große Frage heute. Klären wir gleich in weniger als 20 Minuten.
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0: In Balborn und Winzeln gibt's gerade 13 Grad. Wiesbach meldet 13,4 Grad.
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3: Mit Lisa Ames. Schönen guten Morgen. Der leitende Planer der Planungsgemeinschaft Westpfalz, Dr. Hans-Günther Kleef, geht Ende August in den Ruhestand. Das hat die Kreisverwaltung Kaiserslautern jetzt mitgeteilt. Bei einer Sitzung der Regionalvertretung wurden seine Verdienste offiziell gewürdigt. Kleef war seit Anfang 2011 für die Planungsgemeinschaft tätig. In dieser Zeit hatte die regionale Entwicklung der Westpfalz maßgeblich mitgestaltet. Vertreter aus Kommunen, Land und Ministerien danken ihm für sein langjähriges Engagement. Neben der Verabschiedung befasste sich die Regionalvertretung auch mit der weiteren Planung von Windenergie und Freiflächenphotovoltaik. Die Stadt Pirmasens sucht ehrenamtliche Wahlhelfer für die Oberbürgermeisterwahl am 6. September. Rund 350 Helfer werden für die 28 Wahllokale und 17 Briefwahlbezirke benötigt. Zu den Aufgaben gehören Ausgabe der Stimmzettel, die Kontrolle des Wählerverzeichnisses und die Stimmenauszählung. Besondere Vorkenntnisse sind dafür nicht erforderlich. Mitmachen können alle Wahlberechtigten in Pirmasens, außerdem sind Hilfspersonen ab 14 Jahren willkommen. Interessierte können sich ab sofort per E-Mail oder über das Online-Formular der Stadt anmelden. Aktuell sind bei der Stadtverwaltung 3 Wahlvorschläge eingegangen. Wegen Filmdreharbeiten kommt es am kommenden Sonntagmorgen in der Pirmasenser Innenstadt zu Straßensperrungen. Betroffen sind zwischen 6 und 11 Uhr die Alleestraße, die Schlossstraße, die Exerzierplatzstraße, die Ringstraße und der Busbahnhof am Exerzierplatz. Dort entsteht eine Verfolgungsjagd für den neuen Film der Reihe Jimmy Blond. Autofahrer sollen den Bereich in dieser Zeit weiträumig umfahren. Auch der Ruftaxiverkehr ist von den Sperrungen betroffen. Die Haltestellen der Linien 2011, 2012 und 2013 können zeitweise nicht angefahren werden. Ab 11 Uhr sollen alle Straßen wieder regulär freigegeben werden. Und die Meisterschule für Handwerker des Bezirksverbands Pfalz hat 346 Absolventinnen und Absolventen verabschiedet. Bei einer Feierstunde im Pfalztheater Kaiserslautern erhielten sie ihre Zeugnisse als Gesellen, Meister und Techniker. Insgesamt kamen die Absolventen aus 28 Klassen. Der Bezirkstagsvorsitzende Hans-Ulrich Ihlenfeld würdigte das Handwerk als Rückgrat der Wirtschaft. Er betonte, die Absolventen seien bestens auf die Anforderungen der Zukunft vorbereitet. Auch Schulleiter Steffen Hemmer hob den Einsatz der Absolventinnen und Absolventen hervor. Für herausragende Leistungen wurden außerdem mehrere Förderpreise vergeben.
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0: Bei uns rund um Kaiserslautern, Pirmasens und Zweibrücken startet der Tag noch angenehm frisch unter meist klarem Himmel. Danach geht's flott nach oben und am Nachmittag knacken wir je nach Ecke 22 bis 28 Grad. Dazu oft viel Sonne und nur ein paar Wolken. Für morgen wird's etwas wechselhafter und etwas kühler, aber immer noch freundlich. Also locker anziehen, Sonnenbrille einpacken und den Vormittag am besten schon mal nutzen.
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4: Blick auf die Straßen, sieht aktuell ganz gut aus. Keine großen Probleme, keine großen Staus. Gute Fahrt.
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4: Blitzer haben wir derzeit keine. Falls ihr aber welche unterwegs entdeckt, dann meldet sie uns natürlich wie immer an die gleiche Nummer 0631 7500 4x die 7.
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0: Na, schönen guten Morgen. Hier ist eure Antenne mit der Antwort auf all eure Fragen. Heute geht es um die Frage von Marlon aus Rotalben und der wollte mal wissen, warum kommen eigentlich runde Pizzen in eckige Kartons? Die Antwort gibt's jetzt.
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0: Ja, ganz einfach. Das Runde muss ins Eckige. Nee, Spaß. Natürlich gibt's auch bei der Pizza-Frage einen triftigen Grund, warum die Pizzen nicht einfach in passgenauen, runden Kartons geliefert werden. Einmal die Produktion. Die Kartons lassen sich um einiges leichter ausstanzen und zusammensetzen. So eine runde Form müsste wohl oder übel aus mehreren Teilen zusammengesetzt werden und bei der Pizzabestellmenge ist die eckige Form einfach effizienter. Außerdem helfen die kleinen Luftpolster, die sich durch die unterschiedlichen Formen ergeben, also Pizza rund, Karton eckig, die Pizza länger warm zu halten. Und wir wollen ja schließlich eine möglichst heiße Pizza geliefert bekommen. Wobei so ein kaltes, übrig gebliebenes Stück zum Frühstück...
2: 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Sendet uns eure Fragen an redaktion@antenne-kl.de oder per WhatsApp Kaiserslautern 75 00 4x7.

0: Wunderschönen guten Morgen, hier ist eure Antenne und die Wasserampel steht in Kaiserslautern seit einigen Tagen auf Gelb. Aber was heißt das eigentlich für uns? Müssen wir jetzt irgendwie Wasser sparen und wenn ja, wie machen wir das eigentlich am besten? Das haben wir geklärt mit den Experten von der SWK, von den Stadtwerken Kaiserslautern. Mehr dazu gleich um ca. 10 nach 7.
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0: In Balborn und Winzeln gibt es gerade 13 Grad. Wiesbach meldet 13,4 Grad.
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3: Ich bin Ursula Winkler. Die Spitzen von Union und SPD haben sich nach langem Ringen im Koalitionsausschuss auf ein Reformpaket für wirtschaftliches Wachstum und soziale Sicherheit verständigt. Das erfuhr die Deutsche Presseagentur am späten Abend nach 7,5-stündigen Verhandlungen aus Koalitionskreisen. Das Paket soll auch eine Reform der Einkommensteuer enthalten. Einzelheiten wollen die Vorsitzenden der Regierungsparteien am Morgen im Garten des Kanzleramts verkünden. Ökostrom ist in Deutschland weiter auf dem Vormarsch. Im ersten Halbjahr hatte klimaneutral erzeugter Strom mit 58% einen so großen Anteil am Stromverbrauch wie noch nie in diesem Zeitraum. Das geht aus Hochrechnungen des Zentrums für Sonnenenergie und Wasserstoffforschung Baden-Württemberg und des Bundesverbands der Energie- und Wasserwirtschaft hervor.
4: Vor allem die Stromerzeugung aus Wind und Sonne hat im ersten Halbjahr kräftig zugelegt. Das lag vor allem wohl daran, dass einfach mehr Wind wehte als im ersten Halbjahr 2025. Und es regnete weniger. Das begünstigte die Stromerzeugung aus Sonnenenergie neben dem stetigen Ausbau von Photovoltaikanlagen. Aus Wasserkraft wurde dagegen im ersten Halbjahr etwas weniger Strom erzeugt. Das gesetzliche Ziel liegt allerdings noch ein Stück weit entfernt. Bis zum Jahr 2030 soll in Deutschland 80% des Bruttostromverbrauchs aus erneuerbaren Energien stammen. Onni Thorau, Berlin.
3: Die Bundesanwaltschaft hat in Hamburg Anklage gegen einen mutmaßlichen Drahtzieher der Nord Stream-Anschläge im September 2022 erhoben. Das bestätigte die Kanzlei des angeklagten Ukrainers.
5: Die Bundesanwaltschaft wirft dem Mann laut Medienberichten Kriegsverbrechen, das Herbeiführen einer Sprengstoffexplosion und die Zerstörung von Bauwerken vor. Der Ukrainer war im vergangenen Jahr im Italienurlaub gefasst worden. Er wehrte sich monatelang gegen die Auslieferung nach Deutschland. Im November wurde er dann aber überstellt. Hier ist man überzeugt, dass der Mann die Operation damals in der Ostsee koordiniert hat. Dabei waren die beiden Nord Stream Pipelines so sehr beschädigt worden, dass kein Gas mehr durchgeleitet werden konnte. Thomas Brock, Berlin.
3: Zum Fußball. Bei der WM hat Belgien mit 3:2 gegen den Senegal gewonnen und damit das Achtelfinale erreicht. Gegner wird der Co-Gastgeber USA. Die Amerikaner gewannen gegen Bosnien-Herzegowina mit 2:0. Auch England ist nach einem 2:1-Sieg gegen die Demokratische Republik Kongo eine Runde weiter und trifft nun auf Mitgastgeber Mexiko.
2: Und jetzt noch mehr Informationen aus unserer Region.
6: Mit Thorsten Subert. Schönen guten Morgen. Planungsgemeinschaft Westpfalz verabschiedet Dr. Hans-Günther Kleef in Ruhestand. Außerdem in den Regionalnachrichten um 12:30. Stadt Pirmasens sucht Wahlhelfer für Oberbürgermeisterwahl im September. Und Meisterschule für Handwerker Kaiserslautern verabschiedet 346 Absolventen. Ausführliche Nachrichten aus der Region gibt's wieder um 12:30.
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0: Bei uns von Lohnsfeld über Bottenbach bis Althornbach startet der Tag freundlich und klar und das bleibt auch erstmal so. Heute geht's dann rasch auf 27 Grad zu, morgen wird's mit 24 bis 25 Grad etwas angenehmer, aber weiter sonnig bis locker wolkig. Perfektes Wetter für alles draußen, nur die Mittagssonne haut schon ordentlich rein, also lieber nicht ausgerechnet dann die großen Wege erledigen.
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7: Auf den Straßen ist momentan alles gut, alles in Ordnung, keine großen Probleme, keine großen Staus. Wir wünschen euch eine gute und auch sichere Fahrt, liebe Autofahrer.
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7: Aktuell keine Blitzer bei uns. Falls ihr welche unterwegs entdeckt, dann einfach durchklingeln oder eine WhatsApp schreiben. Geht natürlich beides über die gleiche Nummer. 0631 75 00 4 mal die 7.
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7: Einen wunderschönen guten Morgen. Antenne hier für euch. Die Wasserampel in Kaiserslautern steht seit einigen Tagen auf Gelb. Aber was heißt das eigentlich? Das wollten wir von der SWK selber wissen und wir haben natürlich einen Experten gefragt. Mehr dazu gleich nach zwei Songs. Bleibt dran.
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0: Ultra heiße Tage in der Westpfalz liegen hinter uns und es stehen auch noch einige bevor diesen Sommer. Die Hitze macht sich jetzt aber auch schon bei der Wasserversorgung bemerkbar. Die Stadtwerke Kaiserslautern Wasserampel für Kaiserslautern steht seit einigen Tagen auf, Achtung, gelb. Was bedeutet das aber eigentlich? Das wollten wir von Michael Beine von den Stadtwerken Kaiserslautern wissen.
1: Also wir haben einen sehr hohen Verbrauch. Die Grundwasserstände, das passt alles noch. Die Versorgung funktioniert auch. Aber die Verbräuche sind gestiegen von im Schnitt 20.000 Kubikmeter am Tag jetzt auf über 30.000. Das heißt, die Pumpen, die laufen fast durch. Also die Brunnenpumpen, die das Wasser in die Behälter pumpen. Und wir haben lediglich die Bevölkerung bei der gelben Warnstufe jetzt aufgefordert, freiwillig Wasser zu sparen, wo das sinnvoll machbar ist.
0: Gerade beim Baden, Duschen, Bewässern und bei der Toilettenspülung geht ein Großteil des Verbrauchs drauf. Kann man hier denn viel Wasser sparen? Die Antwort lautet klar.
1: Toilettenspülung, das sind so einfache Dinge, dass man sagt, durch Spartaste, durch entsprechende Armaturen. Das spart man nicht nur im Sommer, das kann man über das gesamte Jahr sparen. Im Sommer bei diesen heißen Tagen ist es oft der Verbrauch außerhalb, also das heißt im Garten. Da ist unsere Bitte einfach, bei diesen heißen Tagen die Pools nicht nachfüllen. Das kann vorher passieren. Dann ist das okay, aber nicht gerade in dieser extremen Zeit. Rasenbewässerung ist so ein Thema, dass man sagt, das muss nicht unbedingt sein, auch der Rasen kommt. Anderer Tipp, wenn man morgens irgendwo Salat wäscht oder Gemüse wäscht, kann man es in eine Schüssel waschen und das Wasser dann auch nochmal an die Blumen
0: hängen. Der Blick in die Zukunft zeigt, solche Phasen werden uns wohl häufiger beschäftigen. Längere Trockenzeiten und Hitzeperioden setzen die Wasserversorgung immer stärker unter Druck. Umso wichtiger ist es also, auch im Alltag auf den eigenen Verbrauch zu achten. Oft reichen schon kleine Dinge, nicht unnötig laufen lassen, bewusster gießen, größere Wasseraktionen verschieben. Wenn viele mitmachen, kann das am Ende richtig viel ausmachen. Den aktuellen Stand der Wasserampel könnt ihr online nachsehen unter blog.swk-kl.de.
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0: Einen wunderschönen guten Morgen, hier ist eure Antenne und gleich in unserer Entdeckung des Tages in weniger als 20 Minuten haben wir wieder so einen Fall, der glaube ich zeigt, dass manche Sachen dann doch irgendwie mehr Energie brauchen, als man im ersten Moment denken würde. So ein Einbruch zum Beispiel, ne? Ich glaube da so ein Einbrecher im Kreis Kaiserslautern, der ist dann mal auf der Hängematte eingeschlafen und das hat natürlich Folgen gehabt für ihn. Welche? Darüber reden wir gleich.
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0: In Balborn und Winzeln gibt's gerade 13 Grad. Wiesbach meldet 13,4 Grad.
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3: Mit Thorsten Subert, schönen guten Morgen. Der leitende Planer der Planungsgemeinschaft Westpfalz, Dr. Hans-Günther Kleef, geht Ende August in den Ruhestand. Das hat die Kreisverwaltung Kaiserslautern jetzt mitgeteilt. Bei einer Sitzung der Regionalvertretung wurden seine Verdienste offiziell gewürdigt. Kleef war seit Anfang 2010 für die Planungsgemeinschaft tätig. In dieser Zeit hat er die regionale Entwicklung der Westpfalz maßgeblich mitgestaltet. Vertreter aus Kommunen, Land und Ministerien dankten ihm für sein langjähriges Engagement. Neben der Verabschiedung befasste sich die Regionalvertretung auch mit der weiteren Planung von Windenergie und Freiflächenphotovoltaik. Die Stadt Pirmasens sucht ehrenamtliche Wahlhelfer für die Oberbürgermeisterwahl am 6. September. Rund 350 Helfer werden für die 28 Wahllokale und 17 Briefwahlbezirke benötigt. Zu den Aufgaben gehören die Ausgabe der Stimmzettel, die Kontrolle des Wählerverzeichnisses und die Stimmauszählung. Besondere Vorkenntnisse sind dafür nicht erforderlich. Mitmachen können alle Wahlberechtigten in Pirmasens. Außerdem sind Hilfspersonen ab 14 Jahren willkommen. Interessierte können sich ab sofort per E-Mail oder über das Online-Formular der Stadt anmelden. Aktuell sind bei der Stadtverwaltung 3 Wahlvorschläge eingegangen. Wegen Filmdreharbeiten kommt es am kommenden Sonntagmorgen in der Pirmasenser Innenstadt zu Straßensperrungen. Betroffen sind zwischen 6 und 11 Uhr die Alleestraße, die Schlossstraße, die Exerzierplatzstraße, die Ringstraße und der Busbahnhof am Exerzierplatz. Dort entsteht eine Verfolgungsjagd für den neuen Film der Reihe Jimmy Blond. Autofahrer sollen den Bereich in dieser Zeit weiträumig umfahren. Auch der Ruftaxiverkehr ist von der Sperrung betroffen. Die Haltestellen der Linien 2011, 2012 und 2013 können zeitweise nicht angefahren werden. Ab 11 Uhr sollen alle Straßen wieder regulär freigegeben werden. Und die Meisterschule für Handwerker des Bezirksverbands Pfalz hat 346 Absolventinnen und Absolventen verabschiedet. Bei einer Feierstunde im Pfalztheater Kaiserslautern erhielten sie ihre Zeugnisse als Gesellen, Meister und Techniker. Insgesamt kamen die Absolventen aus 28 Klassen. Der Bezirkstagsvorsitzende Hans-Ulrich Ihlenfeld würdigte das Handwerk als Rückgrat der Wirtschaft. Er betonte, die Absolventen seien bestens auf die Anforderungen der Zukunft vorbereitet. Auch Schulleiter Steffen Hemmer hob den Einsatz der Absolventinnen und Absolventen hervor. Für herausragende Leistungen wurden außerdem mehrere Förderpreise vergeben.
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0: Bei uns von Lohnsfeld über Bottenbach bis Althornbach startet der Tag freundlich und klar und das bleibt auch erstmal so. Heute geht's dann rasch auf 27 Grad zu, morgen wird's mit 24 bis 25 Grad etwas angenehmer, aber weiter sonnig bis locker wolkig. Perfektes Wetter für alles draußen, nur die Mittagssonne haut schon ordentlich rein, also lieber nicht ausgerechnet dann die großen Wege erledigen.
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4: Blick auf die Straßen, sieht aktuell ganz gut aus. Keine großen Probleme, keine großen Staus. Gute Fahrt.
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4: Blitzer haben wir derzeit keine, falls ihr aber welche unterwegs entdeckt, dann meldet sie uns natürlich wie immer an die gleiche Nummer 0631 7500 4x die 7.
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1: Wer nachts in Kaiserslautern in einer Hängematte einschläft, hat entweder einen sehr entspannten Abend oder ein ziemlich großes Erklärungsproblem. Genau so einen Fall hat jetzt die Polizei in der Morlautrer Straße beschäftigt. Dort soll in der Nacht auf Sonntag nämlich ein 28-jähriger Mann in ein Mehrfamilienhaus eingebrochen sein. Besonders weit kam er aber nicht. Im ersten Stock machte er sich auf dem Balkon gemütlich und schlief in der Hängematte ein. Eine Zeugin bemerkte den fremden Mann auf dem Balkon, rief die Polizei. Die Beamten kontrollierten den 28-Jährigen vor Ort und dabei fanden sie unter anderem Gold, Schmuck, Geld und Drogen. Alles wurde sichergestellt, der Mann kam also mit auf die Dienststelle. Gegen ihn wird jetzt unter anderem wegen Hausfriedensbruchs und Drogenbesitzes ermittelt. Woher Gold, Schmuck und Geld stammen, muss die Polizei noch klären. Also man könnte sagen, der Mann hatte sich einen Schlafplatz mit Aussicht gesucht, nur eben leider auf dem falschen Balkon und mit deutlich zu viel erklärungsbedürftigem Gepäck.
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0: In Balborn und Winzeln gibt es gerade 13 Grad. Wiesbach meldet 13,4 Grad.
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3: Ich bin Ursula Winkler. Die schwarz-rote Koalition hat sich nach stundenlangen Verhandlungen auf ein Reformpaket geeinigt. Ziel ist es, die Wirtschaft anzukurbeln, Bürger zu entlasten und die sozialen Sicherungssysteme zu stabilisieren. Einzelheiten des Pakets sollen am Morgen vorgestellt werden.
4: Als größter Brocken gilt die Reform der Einkommensteuer. Kleinere und mittlere Einkommen, die sollen entlastet werden. Aber über die Frage, wie das gegenfinanziert werden soll, wurde heftig gestritten. Auch über eine höhere Erbschaftssteuer. Beim Thema Rentenreform und weniger Papierkram für Unternehmer ist man sich dagegen so gut wie einig. Mit dem Reformpaket will die Regierung auch aus dem Umfragetief kommen, mit positiven Signalen in die Sommerpause gehen. Claudia Wächter, Nachrichtenredaktion.
3: Beim Dachstuhlbrand eines Krankenhauses in Ludwigslust bei Schwerin sind 2 Menschen ums Leben gekommen. Bei den Toten handelt es sich um Patienten, wie eine Sprecherin des Landkreises sagte. Zu dem Brand mit mehr als 30 Verletzten war es in einem Patientenzimmer gekommen. Der Dachstuhl des Krankenhauses brennt den Angaben zufolge seit dem frühen Morgen. Wie viele Menschen aus dem Krankenhaus geholt werden müssen, war zunächst unklar. Die Lage vor Ort sei aktuell höchst dynamisch, hieß es. Das neue Bundeskompetenzzentrum Munitionsbergung aus dem Meer in Rostock nimmt Gestalt an. Bundesumweltminister Schneider gibt heute den offiziellen Startschuss. Das Zentrum soll die Bergung von Kriegsmunition in deutschen Hoheitsgewässern vorantreiben.
5: In Nord- und Ostsee lagern schätzungsweise 1,6 Millionen Tonnen alte Munition. Der Großteil wurde dort nach dem Zweiten Weltkrieg versenkt. Die Altlasten sind nicht nur ein Risiko für die Umwelt, nach Angaben des Ministeriums, sondern die Sprengstoffe Substanzen ab, die über Muscheln oder Fische auch in die menschliche Nahrungskette gelangen. Laut Experten können die Stoffe Krebs verursachen oder das Erbgut schädigen. Das neue Bundeskompetenzzentrum soll die Bergung der Altmunition koordinieren, unter anderem mithilfe einer schwimmenden Industrieplattform, die Ende 2028 in Betrieb gehen soll. Diana Kramer, Nachrichtenredaktion.
3: Zum Fußball. Bei der WM hat Belgien mit 3:2 gegen den Senegal gewonnen und damit das Achtelfinale erreicht. Gegner wird der Co-Gastgeber USA. Die Amerikaner gewannen gegen Bosnien-Herzegowina mit 2:0. Auch England ist nach einem 2:1-Sieg gegen die Demokratische Republik Kongo eine Runde weiter und trifft nun auf Mitgastgeber Mexiko.
2: Und jetzt noch mehr Informationen aus unserer Region.
6: Mit Thorsten Subert. Schönen guten Morgen. Planungsgemeinschaft Westpfalz verabschiedet Dr. Hans-Günther Kleef in Ruhestand. Außerdem in den Regionalnachrichten um 3:30. Stadt Pirmasens sucht Wahlhelfer für Oberbürgermeisterwahl im September. Und Meisterschule für Handwerker Kaiserslautern verabschiedet 346 Absolventen. Ausführliche Nachrichten aus der Region gibt's wieder um 3:30.
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0: Bei uns von Lohnsfeld über Bottenbach bis Althornbach startet der Tag freundlich und klar. Und das bleibt auch erstmal so. Heute geht's dann rasch auf 27 Grad zu. Morgen wird's mit 24 bis 25 Grad etwas angenehmer. Aber weiter sonnig bis locker wolkig. Perfektes Wetter für alles draußen. Nur die Mittagssonne haut schon ordentlich rein. Also lieber nicht ausgerechnet dann die großen Wege erledigen.
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7: Auf den Straßen ist momentan alles gut, alles in Ordnung, keine großen Probleme, keine großen Staus. Wir wünschen euch eine gute und auch sichere Fahrt, liebe Autofahrer.
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7: Aktuell keine Blitzer bei uns. Falls ihr welche unterwegs entdeckt, dann einfach durchklingeln oder eine WhatsApp schreiben. Geht natürlich beides über die gleiche Nummer. 0631 75 00 4 mal die 7.
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7: Einen wunderschönen guten Morgen. Hier ist eure Antenne. Schön, dass ihr mit dabei seid und euch einen wunderschönen Donnerstag. Donnerstag ist ein guter Tag, um einfach mal gut gelaunt in den Tag reinzustarten. Geht natürlich am besten mit geilem Soundrock. Set Dressed for Success. Die haben wir jetzt für euch. Gleich noch die Glass Animals mit Heat Waves. Also erstmal schön, dass ihr mit dabei seid.
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0: Flugzeuge zum Anfassen, Piloten zum Ausfragen und jede Menge Doppeldecker, die aussehen wie aus einem alten Abenteuerfilm. Genau das gibt's jetzt am Samstag auf dem Flugplatz in Imsweiler. Warum sich der Ausflug lohnt, erzählt Achim, der erste Vorsitzende des Flugsportvereins Imsweiler.
1: Das absolute Nostalgie-Feeling, auch wenn die Doppeldecker selbst gar nicht so nostalgisch sind. Das sind Ultraleichtflugzeuge, die allesamt vom selben Typ sind, der sogenannte Kiebitz. Wir erwarten 35, 40, vielleicht sogar etwas mehr als 40 Doppeldecker, was natürlich optisch dann ein wahnsinniges Bild hergibt, aber akustisch auch. Die haben einen tollen Sound.
0: Sie sehen so aus, als kämen sie direkt aus den 30er Jahren. Unter der nostalgischen Hülle steckt aber auch modernste Technik.
1: Der Kiebitz ist ein vom Michael Platzer konstruiertes und erfundenes Flugzeug, das sich an den nostalgischen Vorbildern aus den 30er, 40er Jahren orientiert von der Konstruktion, aber ein Leichtbau ist und deshalb zulassungsfähig in der Kategorie der Ultraleichtflugzeuge. Oder laienhaft ausgedrückt, sieht nostalgisch aus, ist aber ganz modern und auch ganz sicher.
0: Und wer jetzt denkt, man schaut sich ein paar Flugzeuge an und fährt wieder heim, der darf ruhig etwas mehr Zeit einplanen.
1: Wer zu uns zum Platz rauskommt, wird dort wie an der Perlenschnur aufgereiht, diese Flugzeuge parallel zur Landebahn sehen. Und wenn man so dran längs geht, ins Gespräch kommt, wie wir uns das so vorstellen, dann wird man irgendwann hungrig und durstig. Und wir haben natürlich gleich mehrere große Grills aufgebaut. Wir haben alle Sorten von Getränken, die die Leute haben wollen. Und wenn es dann irgendwann Richtung Abenddämmerung geht, dann gibt es natürlich auch klassisch ein Lagerfeuer und so ein bisschen Musik dazu. Tagsüber eine Moderation für die Überflüge und wir haben abends eine ganz schicke LED-Beleuchtung, wie die Flugzeuge illuminiert werden. Das sieht dann auch nochmal gut aus.
0: Der große Besuchertag ist am Samstag. Ab etwa 10 Uhr füllt sich der Flugplatz in Imsweiler mit Doppeldeckern, Oldtimern und jeder Menge Luftfahrtbegeisterung. Ob mit der Familie, als Technikfan oder einfach aus Neugier. Vorbeischauen lohnt sich und wer weiß, vielleicht springt der Funke ja sogar über.
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1: In Balborn und Winzeln gibt's gerade 13 Grad. Wiesbach meldet 13,4 Grad.
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4: Mit Thorsten Subert. Schönen guten Morgen. Der leitende Planer der Planungsgemeinschaft Westpfalz, Dr. Hans-Günther Kleef, geht Ende August in den Ruhestand. Das hat die Kreisverwaltung Kaiserslautern jetzt mitgeteilt. Bei einer Sitzung der Regionalvertretung wurden seine Verdienste offiziell gewürdigt. Kleef war seit Anfang 2010 für die Planungsgemeinschaft tätig. In dieser Zeit hat er die regionale Entwicklung der Westpfalz maßgeblich mitgestaltet. Vertreter aus Kommunen, Land und Ministerien dankten ihm für sein langjähriges Engagement. Neben der Verabschiedung befasste sich die Regionalvertretung auch mit der weiteren Planung von Windenergie und Freiflächenphotovoltaik. Die Stadt Pirmasens sucht ehrenamtliche Wahlhelfer für die Oberbürgermeisterwahl am 6. September. Rund 350 Helfer werden für die 28 Wahllokale und 17 Briefwahlbezirke benötigt. Zu den Aufgaben gehören die Ausgabe der Stimmzettel, die Kontrolle des Wählerverzeichnisses und die Stimmauszählung. Besondere Vorkenntnisse sind dafür nicht erforderlich. Mitmachen können alle Wahlberechtigten in Pirmasens. Außerdem sind Hilfspersonen ab 14 Jahren willkommen. Interessierte können sich ab sofort per E-Mail oder über das Online-Formular der Stadt anmelden. Aktuell sind bei der Stadtverwaltung 3 Wahlvorschläge eingegangen. Wegen Filmdreharbeiten kommt es am kommenden Sonntagmorgen in der Pirmasenser Innenstadt zu Straßensperrungen. Betroffen sind zwischen 6 und 11 Uhr die Alleestraße, die Schlossstraße, die Exerzierplatzstraße, die Ringstraße und der Busbahnhof am Exerzierplatz. Dort entsteht eine Verfolgungsjagd für den neuen Film der Reihe Jimmy Blond. Autofahrer sollen den Bereich in dieser Zeit weiträumig umfahren. Auch der Ruftaxiverkehr ist von der Sperrung betroffen. Die Haltestellen der Linien 2011, 2012 und 2013 können zeitweise nicht angefahren werden. Ab 11 Uhr sollen alle Straßen wieder regulär freigegeben werden. Und die Meisterschule für Handwerker des Bezirksverbands Pfalz hat 346 Absolventinnen und Absolventen verabschiedet. Bei einer Feierstunde im Pfalztheater Kaiserslautern erhielten sie ihre Zeugnisse als Gesellen, Meister und Techniker. Insgesamt kamen die Absolventen aus 28 Klassen. Der Bezirkstagsvorsitzende Hans-Ulrich Ihlenfeld würdigte das Handwerk als Rückgrat der Wirtschaft. Er betonte, die Absolventen seien bestens auf die Anforderungen der Zukunft vorbereitet. Auch Schulleiter Steffen Hemmer hob den Einsatz der Absolventinnen und Absolventen hervor. Für herausragende Leistungen wurden außerdem mehrere Förderpreise vergeben.
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1: Bei uns von Lohnsfeld über Bottenbach bis Althornbach startet der Tag freundlich und klar und das bleibt auch erstmal so. Heute geht's dann rasch auf 27 Grad zu, morgen wird's mit 24 bis 25 Grad etwas angenehmer, aber weiter sonnig bis locker wolkig. Perfektes Wetter für alles draußen, nur die Mittagssonne haut schon ordentlich rein, also lieber nicht ausgerechnet dann die großen Wege erledigen.
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5: Blick auf die Straßen, sieht aktuell ganz gut aus. Keine großen Probleme, keine großen Staus. Gute Fahrt.
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5: Blitzer haben wir derzeit keine, falls ihr aber welche unterwegs entdeckt, dann meldet sie uns natürlich wie immer an die gleiche Nummer 0631 7500 4x7.
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1: Einen wunderschönen guten Morgen, Elliot.
2: Morge, Marco. So, es ist Zeit für so ein kleines bisschen Nostalgie.
1: Oh.
2: Welches Märchen hast du früher eigentlich so am meisten gehört?
1: Oh, Märchen. Boah. Schwierig jetzt gerade zu sagen. Ich glaube, es war so ein bisschen sowas wie Rumpelstilzchen.
2: Okay.
1: Habe ich so ein bisschen am meisten jetzt gerade im Kopf. Habe ich, glaube ich, häufig gelesen und oder gehört.
2: Du? Verschiedene, also Wolf und die sieben Geister habe ich gern im Fernsehen geschaut. Rapunzel fand ich cool. Vor allem, es gibt auch Hörspiele, die erzählen das Märchen auf Pfälzisch. Und als Zehnjähriger damals und als einer, der wirklich nur in einem deutschsprachigen Elternhaus groß geworden ist, fand das
1: willst
2: so lustig.
1: Du gerade sagen, dass Pfälzisch nicht deutsch ist?
2: Doch, es ist deutsch, aber so Rapunzel, lass dein Haar hinunne. Und das war einfach zu lustig. Also daran kann ich mich sehr...
1: Hinunne.
2: Ja. Okay,
1: man muss das schon richtig machen.
2: Ist ja schon ein paar Jahre her. Ne?
1: Ich kann
2: ja
1: mal also, Grundkurs geben.
2: Das wäre mal ganz gut, jo. Also ich finde ja, Märchen sind ja schon wirklich verrückt, ne? Weil als Kind hört man die ja einfach so, ne? Und später merkt man ja dann, okay, ist eigentlich schon ziemlich krass, was da abgeht, ne? Jemand wird im Wald ausgesetzt, ein Wolf frisst Leute und Frösche werden geküsst, ist schon verrückt.
1: Ja, ja. Märchen sind schon ziemlich wild.
2: Auf jeden Fall, ja. Und trotzdem kennt fast jeder Rotkäppchen, Dornröschen, Rapunzel, zum Beispiel auch auf Pfälzisch, ne? So wie ich. Aschenputtel oder auch ein Froschkönig natürlich. Und genau darum geht's ab Sonntag in Pirmasens, denn im Forum Alte Post, da startet die Ausstellung Es war einmal die Brüder Grimm und ihre Märchenwelt.
1: Also geht's dann um die Märchen selbst, oder?
2: Ja, aber nicht nur. Also die Ausstellung, die erzählt auch, wer Jakob und Wilhelm Grimm eigentlich waren. Die beiden waren ja Sprachwissenschaftler und Volkskundler und haben dann 1812, also ist schon eine ziemlich lange Zeit her, haben dann da ihre Kinder- und Hausmärchen veröffentlicht. Und ja, so einfach geht's. Ne? Heute sind die als Grimms Märchen weltbekannt.
1: Ich meine, die sind
2: ja
1: auch einfach schön, ne? Aber worum geht's da jetzt im Forum Alte Post, genau?
2: Also zu sehen gibt es auf jeden Fall Porträts, es gibt alte Ausgaben zu sehen, es gibt Dokumente zu sehen und Ortsansichten aus dem Leben der Brüder Grimm und es geht natürlich auch darum, wie Märchen über die Jahre bebildert wurden.
1: Ja, stimmt. Ja. Viele Märchen haben wir ja sofort als Bild im Kopf, ne?
2: Das ist es, ja. Und dann die kann man sich ja oft noch erinnern von früher, ne? Man weiß, wie sehen die Bilder im Kopf aus. Und diese Bilder, die kommen aber nicht von ungefähr. In der Ausstellung gibt es Märchenillustrationen von der Romantik bis heute. Es gibt moderne Märchenobjekte und noch mehr. Und natürlich gibt es auch was für Kinder, ne? Weil Märchen sind ja auch primär für Kinder. Mhm. Da gibt es nämlich wechselnde Mitmachstationen. Soll also nicht nur so eine Ausstellung sein, ne, bei der man nur still durchläuft und nicht anfassen darf, sondern ist ja schon vielfältig.
1: Wann geht's los?
2: Also, Vernissage ist jetzt am Sonntag, 5. Juli um 11 Uhr im Forum Alte Post in Pirmasens und der Eintritt zur Eröffnung, der ist frei. Und die Ausstellung, die läuft dann noch bis zum 16. August.
1: Perfekt. Also, ihr Lieben, schaut gerne vorbei bei der Ausstellung. Es war einmal die Märchenwelt der Gebrüder Grimm im Forum Alte Post. Alle Infos gibt es natürlich auf forumaltepost.de.
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0: In Balborn und Winzeln gibt's gerade 13 Grad. Wiesbach meldet 13,4 Grad.
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3: Ich bin Ursula Winkler. Die Spitzen von Union und SPD haben sich nach langem Ringen auf ein Reformpaket für wirtschaftliches Wachstum und soziale Sicherheit verständigt. Das erfuhr die deutsche Presseagentur am Abend nach 7,5-stündigen Verhandlungen im Koalitionsausschuss. Einzelheiten des Pakets sollen am Vormittag vorgestellt werden.
4: Den einen großen Big Bang wird es nicht geben, hatte Kanzler Merz zwar klargestellt, aber nach den ganzen Streitereien um die Reformen wird von der Regierung schon erwartet, dass sie jetzt auch liefert. Beim dicksten Brocken, der Reform der Einkommensteuer, sind sich Union und SPD nun offenbar auch einig geworden. Vor allem kleine und mittlere Einkommen sollen ab Januar entlastet werden. Gestritten wurde aber noch über die Gegenfinanzierung. Bei Rentenreform, Bürokratieabbau und Sparpaket für die gesetzliche Krankenversicherung waren sich Union und SPD schon vor dem Treffen einig. Katrin Müller, Nachrichtenredaktion.
3: In Ludwigslust nahe Schwerin steht seit dem frühen Morgen der Dachstuhl eines Krankenhauses in Flammen. Zwei Patienten kamen ums Leben, mehr als 30 weitere wurden verletzt, das teilte die Polizei mit.
5: Im Morgengrauen um kurz vor 4:30 wurde das Feuer bemerkt. Da schlugen bereits Flammen und Rauch aus dem Dach des fünfgeschossigen Krankenhauses. Der Backsteinbau wurde evakuiert. Einsatzkräfte der Feuerwehr und Beschäftigte der Klinik brachten Patienten ins Freie. Einige konnten selbst laufen, andere wurden mit Rollstühlen auf eine Wiese vor dem Krankenhaus gebracht. Es wird davon ausgegangen, dass das Feuer in einem Patientenzimmer ausgebrochen ist. Die genaue Ursache ist derzeit noch unklar. Diana Kramer, Nachrichtenredaktion.
3: Wieder sind mehrere Städte in der Ukraine zur Zielscheibe einer heftigen Angriffswelle mit russischen Kampfdrohnen, Raketen und Marschflugkörpern geworden. Aus Kiew wurden am Abend und in der Nacht Explosionen gemeldet. Nach Behördenangaben gab es mindestens 10 Tote und 46 Verletzte. Mehrstöckige Gebäude, darunter ein Hotel, seien in Flammen aufgegangen. Einige Wohnhäuser komplett zerstört worden, berichteten ukrainische Medien. Zum Fußball. Bei der WM hat Belgien mit 3:2 gegen den Senegal gewonnen und damit das Achtelfinale erreicht. Gegner wird der Co-Gastgeber USA. Die Amerikaner gewannen gegen Bosnien-Herzegowina mit 2:0. Auch England ist nach einem 2:1-Sieg gegen die Demokratische Republik Kongo eine Runde weiter und trifft nun auf Mitgastgeber Mexiko.
2: Und jetzt noch mehr Informationen aus unserer Region.
6: Mit Thorsten Subert. Schönen guten Morgen. Planungsgemeinschaft Westpfalz verabschiedet Dr. Hans-Günther Kleef in Ruhestand. Außerdem in den Regionalnachrichten um 3:30. Stadt Pirmasens sucht Wahlhelfer für Oberbürgermeisterwahl im September. Und Meisterschule für Handwerker Kaiserslautern verabschiedet 346 Absolventen. Ausführliche Nachrichten aus der Region gibt's wieder um 3:30.
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0: Bei uns von Lohnsfeld über Bottenbach bis Althornbach startet der Tag freundlich und klar und das bleibt auch erstmal so. Heute geht's dann rasch auf 27 Grad zu, morgen wird's mit 24 bis 25 Grad etwas angenehmer, aber weiter sonnig bis locker wolkig. Perfektes Wetter für alles draußen, nur die Mittagssonne haut schon ordentlich rein, also lieber nicht ausgerechnet dann die großen Wege erledigen.
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7: Auf den Straßen ist momentan alles gut, alles in Ordnung, keine großen Probleme, keine großen Staus. Wir wünschen euch eine gute und auch sichere Fahrt, liebe Autofahrer.
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7: Blitzer haben wir, und zwar der Udo hat uns einen gemeldet, und zwar Vogelweh Richtung Hohenecken. Dort wird geknipst in der 50er-Zone, ziemlich versteckt steht der Blitzer dort. Und Jesse hat uns einen gemeldet, Blitzer auf der L395 Eselsfürth Richtung Enkenbach in Höhe der Abzweigung Sportpark. Da in der 70er-Zone wird geknipst. Dankeschön auch an Jesse fürs Melden. Und wenn ihr noch was entdeckt, dann meldet uns wie immer an die 0631 75 00 4x die 7.
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7: Einen wunderschönen guten Morgen. Kurz nach neun ist es. Morgen startet das Altstadtfest und am Sonntag, da wird ordentlich gefeiert. Jawohl, nämlich mit Jessica Parrish. Die tritt bei uns auf der Altstadtfestbühne auf. Und was sie da mit dem Gepäck hat und wie das klingt, das hören wir uns gleich mal gemeinsam an.
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0: Ja, morgen ist es schon soweit. Kaiserslautern startet ins Altstadtfest-Wochenende. 3 Tage, volle Gassen, Musik an jeder Ecke und natürlich jede Menge Programme für unsere Antennebühne in der Spittelstraße. Am Sonntag, 17 Uhr, steht dort Sängerin Jessica Parrish auf der Bühne. Sie bringt ihre Stimme, ihre Songs und natürlich jede Menge Gefühl mit nach Lautern. Was für sie Musik macht, erzählt sie selbst.
1: Ich mache englischsprachigen Pop mit Einflüssen aus Rock, Funk und auch ein bisschen 80s-Vibes. Und mir ist wichtig, dass die Songs ehrlich sind und Emotionen transportieren. Mal energiegeladen, mal etwas persönlicher und ruhiger. Live das aber auch auf jeden Fall Spaß machen und mitreißen.
0: Für viele Musikerinnen und Musiker ist das Altstadtfest so ein ganz besonderer Auftritt. Mitten in der Stadt, direkt vor den Menschen, ohne Distanz zwischen Bühne und Publikum. Für Jessica wird es der erste Auftritt auf dem Altstadtfest sein.
1: In Kaiserslautern habe ich tatsächlich noch nicht gespielt. Deswegen freue ich mich jetzt umso mehr auf das Altstadtfest. Ich mag solche Stadtfeste total gerne, weil die Stimmung meistens super offen und lebendig ist. Und da kommen Menschen zusammen, die einfach Lust auf Musik und einen schönen Abend haben. Und genau das liebe ich an Live-Auftritten.
0: Und natürlich wollen wir auch wissen, was erwartet euch am Sonntag bei ihrem Auftritt?
1: Wir kommen diesmal in etwas kleinerer Besetzung mit Gitarre und Bass. Die Drums laufen als Playback mit. Dadurch bleibt aber trotzdem die volle Energie und Dynamik des Songs erhalten. Es wird also definitiv nicht leise. Natürlich spielen wir meine aktuelle Single Patch. Aber es wird auch einige bislang unveröffentlichte Songs geben, die wir live ausprobieren. Das Publikum bekommt also schon mal einen kleinen Vorgeschmack auf das, was als nächstes kommt.
0: Also Sonntag, 17 Uhr, Jessica Parrish live auf der Antennebühne beim Altstadtfest Kaiserslautern. Wenn ihr also Lust habt, Musik mitten in der Stadt erleben zu wollen, dann kommt vorbei, bleibt stehen und genießt den Altstadtfest Sonntag. Davor gibt es natürlich noch eine Kostprobe von Jessica Parrish. Sie hat uns ihren Song Human mitgebracht. Den hören wir uns jetzt an.

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0: In Balborn und Winzeln gibt's gerade 13 Grad. Wiesbach meldet 13,4 Grad.
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3: Mit Thorsten Subert, schönen guten Morgen. Der leitende Planer der Planungsgemeinschaft Westpfalz, Dr. Hans-Günther Kleef, geht Ende August in den Ruhestand. Das hat die Kreisverwaltung Kaiserslautern jetzt mitgeteilt. Bei einer Sitzung der Regionalvertretung wurden seine Verdienste offiziell gewürdigt. Kleef war seit Anfang 2010 für die Planungsgemeinschaft tätig. In dieser Zeit hat er die regionale Entwicklung der Westpfalz maßgeblich mitgestaltet. Vertreter aus Kommunen, Land und Ministerien dankten ihm für sein langjähriges Engagement. Neben der Verabschiedung befasste sich die Regionalvertretung auch mit der weiteren Planung von Windenergie und Freiflächenphotovoltaik. Die Stadt Pirmasens sucht ehrenamtliche Wahlhelfer für die Oberbürgermeisterwahl am 6. September. Rund 350 Helfer werden für die 28 Wahllokale und 17 Briefwahlbezirke benötigt. Zu den Aufgaben gehören die Ausgabe der Stimmzettel, die Kontrolle des Wählerverzeichnisses und die Stimmauszählung. Besondere Vorkenntnisse sind dafür nicht erforderlich. Mitmachen können alle Wahlberechtigten in Pirmasens. Außerdem sind Hilfspersonen ab 14 Jahren willkommen. Interessierte können sich ab sofort per E-Mail oder über das Online-Formular der Stadt anmelden. Aktuell sind bei der Stadtverwaltung 3 Wahlvorschläge eingegangen. Wegen Filmdreharbeiten kommt es am kommenden Sonntagmorgen in der Pirmasenser Innenstadt zu Straßensperrungen. Betroffen sind zwischen 6 und 11 Uhr die Alleestraße, die Schlossstraße, die Exerzierplatzstraße, die Ringstraße und der Busbahnhof am Exerzierplatz. Dort entsteht eine Verfolgungsjagd für den neuen Film der Reihe Jimmy Blond. Autofahrer sollen den Bereich in dieser Zeit weiträumig umfahren. Auch der Ruftaxiverkehr ist von der Sperrung betroffen. Die Haltestellen der Linien 2011, 2012 und 2013 können zeitweise nicht angefahren werden. Ab 11 Uhr sollen alle Straßen wieder regulär freigegeben werden. Und die Meisterschule für Handwerker des Bezirksverbands Pfalz hat 346 Absolventinnen und Absolventen verabschiedet. Bei einer Feierstunde im Pfalztheater Kaiserslautern erhielten sie ihre Zeugnisse als Gesellen, Meister und Techniker. Insgesamt kamen die Absolventen aus 28 Klassen. Der Bezirkstagsvorsitzende Hans-Ulrich Ihlenfeld würdigte das Handwerk als Rückgrat der Wirtschaft. Er betonte, die Absolventen seien bestens auf die Anforderungen der Zukunft vorbereitet. Auch Schulleiter Steffen Hemmer hob den Einsatz der Absolventinnen und Absolventen hervor. Für herausragende Leistungen wurden außerdem mehrere Förderpreise vergeben.
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0: Bei uns von Lohnsfeld über Bottenbach bis Althornbach startet der Tag freundlich und klar und das bleibt auch erstmal so. Heute geht's dann rasch auf 27 Grad zu, morgen wird's mit 24 bis 25 Grad etwas angenehmer, aber weiter sonnig bis locker wolkig. Perfektes Wetter für alles draußen, nur die Mittagssonne haut schon ordentlich rein, also lieber nicht ausgerechnet dann die großen Wege erledigen.
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4: Blick auf die Straßen, sieht aktuell ganz gut aus. Keine großen Probleme, keine großen Staus. Gute Fahrt.
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4: Blitzer haben wir, und zwar der Udo hat uns einen gemeldet, und zwar Vogelweh Richtung Hohenecken. Dort wird geknipst in der 50er-Zone, ziemlich versteckt steht der Blitzer dort. Und Jesse hat uns einen gemeldet, Blitzer auf der L395 Eselsfürth Richtung Enkenbach in Höhe der Abzweigung Sportpark. Da in der 70er-Zone wird geknipst. Dankeschön auch an Jesse fürs Melden. Und wenn ihr noch was entdeckt, dann meldet uns wie immer an die 0631 75 00 4x die 7.
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2: Es ist mal wieder soweit, eines dieser wunderbaren Events.
0: Kaiserslautern feiert 750 Jahre.
2: Am Samstag startet in Kaiserslautern alles mit Musik, mit Getränken und entspannter Innenstadtstimmung. Zum Stadtjubiläum macht der Apero-Treff diesmal bei Kissel, Brot und Meer in der Riesenstraße 12 Stationen. Und zwar von 11 bis 15 Uhr könnt ihr dort bei Weinsecco oder einem kühlen Getränk ins Wochenende starten. Passend dazu spielt die Petit Brass Band live. Der Apero-Treff läuft den ganzen Sommer über, immer samstags, an wechselnden Orten in der Innenstadt. Weitere Infos gibt's auf 750kl.de. Zwischen Rosen, Musik und Sommerstimmung wird am Samstag in Zweibrücken getanzt. Im Rosengarten läuft die Cocktail-Tanzparty zusammen mit der Tanzschule Srutek. Die Tanzschule bringt euch frische Musik, Bewegung und kleine Tanzimpulse in die blühende Gartenlage. Mitmachen können Tanzbegeisterte, genauso wie alle, die einfach bei einem Cocktail die Atmosphäre genießen möchten. Die Cocktail-Tanzparty läuft Samstag von 16 bis 20 Uhr im Rosengarten in Zweibrücken, also schaut gerne vorbei. Kaiserslauterns Altstadt wird morgen bis Sonntag wieder zur großen Festmeile. 3 Tage lang läuft das Altstadtfest, Live-Musik auf mehreren Bühnen, Essen, Getränken, Straßenkunst, Kulturangeboten und vielen Treffpunkten in der Innenstadt. Im Jubiläumsjahr der Stadt gibt's außerdem einen neu gestalteten Mittelaltermarkt in der Klosterstraße mit Handwerk, Kulinarik und mehr. Los geht's morgen um 19 Uhr. Am Samstag und Sonntag startet das Fest jeweils um 11. Programm findet ihr auch auf kaiserslautern.de. Dort findet ihr auch alle Infos, was auf unserer Antennebühne in der Spittelstraße so abgehen wird. Habt ihr noch was für die Veranstaltungstipps? Dann schickt uns doch gerne alle Infos an die 0631 75 00 4x die 7.
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1: Ich bin Ursula Winkler. Wegen hoher Fehlzeiten in Unternehmen sollen die Regeln für Krankschreibungen von Beschäftigten nach Plänen der schwarz-roten Koalition verschärft werden. Eingeführt werden soll die verpflichtende Vorlage einer Arbeitsunfähigkeitsbescheinigung schon ab dem ersten Tag der Erkrankung. Das teilten Union und SPD nach Beschlüssen des Koalitionsausschusses mit. Vorgeschrieben ist eine ärztliche Bescheinigung bisher erst ab dem vierten Tag. Abgeschafft werden soll außerdem die Möglichkeit zu telefonischen Krankschreibungen. Wieder sind mehrere Städte in der Ukraine zur Zielscheibe einer heftigen Angriffswelle mit russischen Kampfdrohnen, Raketen und Marschflugkörpern geworden. Aus Kiew wurden am Abend und in der Nacht Explosionen gemeldet. Nach Behördenangaben gab es mindestens 10 Tote und 46 Verletzte.
2: Es ist einer der schwersten Angriffe auf Kiew seit Kriegsbeginn. Und auch wenn Moskau gebetsmühlenartig wiederholt, man greife nur militärische Ziele an, erneut wurden Zivilisten Opfer der Attacke. Mehrere Wohnhäuser wurden zerstört, viele Menschen getötet oder verletzt. Und es dürften noch mehr Opfer werden als aktuell bekannt. Denn immer noch suchen Rettungskräfte unter den Trümmern nach Menschen. Aus Moskau, Andrei Balin.
1: Das neue Bundeskompetenzzentrum Munitionsbergung aus dem Meer in Rostock nimmt Gestalt an. Umweltminister Schneider gibt am Nachmittag den offiziellen Startschuss. Das Zentrum soll die Bergung von Kriegsmunition in deutschen Hoheitsgewässern vorantreiben.
3: In Nord- und Ostsee lagern schätzungsweise 1,6 Millionen Tonnen alte Munition. Der Großteil wurde dort nach dem Zweiten Weltkrieg versenkt. Die Altlasten sind nicht nur ein Risiko für die Umwelt, nach Angaben des Ministeriums, sondern die Sprengstoffe Substanzen ab, die über Muscheln oder Fische auch in die menschliche Nahrungskette gelangen. Laut Experten können die Stoffe Krebs verursachen oder das Erbgut schädigen. Das neue Bundeskompetenzzentrum soll die Bergung der Altmunition koordinieren, unter anderem mithilfe einer schwimmenden Industrieplattform, die Ende 2028 in Betrieb gehen soll. Diana Kramer, Nachrichtenredaktion.
1: Beim Dachstuhlbrand in einem Krankenhaus in Ludwigslust nahe Schwerin sind 2 Menschen gestorben. Bei den Opfern handelt es sich nach Behördenangaben um Patienten. Die Polizei berichtet von mehr als 30 Verletzten. Ersten Erkenntnissen zufolge war es in einem Patientenzimmer zu dem Feuer gekommen.
0: Und jetzt noch mehr Informationen aus unserer Region.
4: Mit Thorsten Subert, schönen guten Tag. Planungsgemeinschaft Westpfalz verabschiedet Dr. Hans-Günther Kleef in Ruhestand. Außerdem in den Regionalnachrichten um 9:30. Stadt Pirmasens sucht Wahlhelfer für Oberbürgermeisterwahl im September. Und Meisterschule für Handwerker Kaiserslautern verabschiedet 346 Absolventen. Ausführliche Nachrichten aus der Region gibt's wieder um 9:30.
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5: Bei uns von Lohnsfeld über Bottenbach bis Althornbach startet der Tag freundlich und klar und das bleibt auch erstmal so. Heute geht's dann rasch auf 27 Grad zu, morgen wird's mit 24 bis 25 Grad etwas angenehmer, aber weiter sonnig bis locker wolkig. Perfektes Wetter für alles draußen, nur die Mittagssonne haut schon ordentlich rein, also lieber nicht ausgerechnet dann die großen Wege erledigen.
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6: Kurzer Verkehrscheck in der Region. Aktuell kommt ihr da soweit gut durch. Ich wünsche euch eine gute und sichere Fahrt.
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6: Blitzer haben wir aktuell auf der A8, wenn ihr von Pirmasens Richtung Zweibrücken unterwegs seid, an der Abfahrt Zweibrücken Mitte in der 80er-Zone. Auf der A6 wird geknipst, wenn ihr von Saarbrücken Richtung Kaiserslautern unterwegs seid, zwischen den Abfahrten Landstuhl und dem Einsiedlerhof in der 130er-Zone. Und wir haben noch einen Blitzer auf der L395, das ist die Landstraße zwischen Kaiserslautern und Enkenbach-Alsenborn. Hier wird geblitzt in der 70er-Zone. Letzter Blitzer steht aktuell auf der B270 und zwar zwischen Kaiserslautern und Hohenecken. Hier sind 50 erlaubt. Falls ihr unterwegs noch etwas entdeckt, dann meldet uns das einfach über die 0631 75 00 4x die 7.
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6: Euer Donnerstagmittag bei der Antenne. Schön, dass ihr da seid. Ja, wenn wir jetzt nochmal eine Woche zurückspulen, dann haben wir es mit Temperaturen von um die 40 Grad zu tun. Es war wirklich nicht auszuhalten. Und so wie die Wettervorhersage aussieht, werden auch wieder sehr, sehr heiße Tage kommen. Und genau diese Phase, die ist auch ein Problem für die Wasserversorgung. Deswegen ist die Wasserampel der Stadtwerke Kaiserslautern aktuell auf Gelb gestellt. Und was das für uns alle bedeutet, das erklären wir gleich mal nach zwei Hits.
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0: Lady Gaga mit Hold My Hand am Donnerstagmittag hier bei der Antenne. Natürlich mit den besten Hits aller Zeiten. Ultra heiße Tage in der Westpfalz liegen hinter uns und es stehen auch noch einige bevor. Die Hitze macht sich jetzt auch bei der Wasserversorgung bemerkbar. Die SWK-Wasserampel für Kaiserslautern steht seit einigen Tagen auf Gelb. Was das genau bedeutet, haben wir Michael Beine von den Stadtwerken Kaiserslautern gefragt.
1: Also wir haben einen sehr hohen Verbrauch. Die Grundwasserstände, das passt alles noch. Die Versorgung funktioniert auch. Aber die Verbräuche sind gestiegen von im Schnitt 20.000 Kubikmeter am Tag jetzt auf über 30.000. Das heißt, die Pumpen, die laufen fast durch. Also die Brunnenpumpen, die das Wasser in die Behälter pumpen. Und wir haben lediglich die Bevölkerung bei der gelben Warnstufe jetzt aufgefordert, freiwillig Wasser zu sparen, wo das sinnvoll machbar ist.
0: Gerade beim Baden, Duschen, Bewässern und bei der Toilettenspülung geht ein Großteil des Verbrauchs drauf. Kann man hier denn viel Wasser sparen? Die Antwort lautet ganz klar, ja.
1: Toilettenspülung, das sind so einfache Dinge, dass man sagt, eine Spartaste durch entsprechende Armaturen. Das spart man nicht nur im Sommer, das kann man über das gesamte Jahr sparen. Im Sommer bei diesen heißen Tagen ist es oft der Verbrauch außerhalb, also das heißt im Garten. Da ist unsere Bitte einfach, bei diesen heißen Tagen die Pools nicht nachfüllen. Das kann vorher passieren. Dann ist das okay, aber nicht gerade in dieser extremen Zeit. Rasenbewässerung ist so ein Thema, dass man sagt, das muss nicht unbedingt sein, auch der Rasen kommt. Anderer Tipp, wenn man morgens irgendwo Salat wäscht oder Gemüse wäscht, kann man sie in eine Schüssel waschen und das Wasser dann auch nochmal an die Blumen gießen.
0: Der Blick in die Zukunft zeigt, solche Phasen werden uns wohl häufiger beschäftigen. Längere Trockenzeiten und Hitzeperioden setzen die Wasserversorgung immer stärker unter Druck. Umso wichtiger ist es, auch im Alltag auf den eigenen Verbrauch zu achten. Oft reichen schon kleine Dinge, nicht unnötig laufen lassen, bewusster gießen, größere Wasseraktionen verschieben. Und wenn viele mitmachen, kann das am Ende richtig viel ausmachen. Den aktuellen Stand der Wasserampel findet ihr auch online unter blog.swk-kl.de.
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0: Monroes mit Hot Summer am Donnerstagmittag bei der Antenne mit den besten Hits aller Zeiten. Ja, ein heißer Sommer, der führt schnell dazu, dass wir zu Hause das Klimagerät und den Ventilator laufen lassen. Das führt dann wiederum dazu, dass der Stromzähler gerne mal Breakdance tanzt. Verbraucht ja auch alles nicht so wenig Strom. Trotzdem gibt's einige Tipps, wie wir Strom sparen können, und die gibt's gleich für euch in unserem Alltagscheck in circa 20 Minuten. Also dranbleiben.
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1: Mit Thorsten Subert, schönen guten Tag. Der leitende Planer der Planungsgemeinschaft Westpfalz, Dr. Hans-Günther Kleef, geht Ende August in den Ruhestand. Das hat die Kreisverwaltung Kaiserslautern jetzt mitgeteilt. Bei einer Sitzung der Regionalvertretung wurden seine Verdienste offiziell gewürdigt. Kleef war seit Anfang 2010 für die Planungsgemeinschaft tätig. In dieser Zeit hat er die regionale Entwicklung der Westpfalz maßgeblich mitgestaltet. Vertreter aus Kommunen, Land und Ministerien dankten ihm für sein langjähriges Engagement. Neben der Verabschiedung befasste sich die Regionalvertretung auch mit der weiteren Planung von Windenergie und Freiflächenphotovoltaik. Die Stadt Pirmasens sucht ehrenamtliche Wahlhelfer für die Oberbürgermeisterwahl am 6. September. Rund 350 Helfer werden für die 28 Wahllokale und 17 Briefwahlbezirke benötigt. Zu den Aufgaben gehören die Ausgabe der Stimmzettel, die Kontrolle des Wählerverzeichnisses und die Stimmauszählung. Besondere Vorkenntnisse sind dafür nicht erforderlich. Mitmachen können alle Wahlberechtigten in Pirmasens. Außerdem sind Hilfspersonen ab 14 Jahren willkommen. Interessierte können sich ab sofort per E-Mail oder über das Online-Formular der Stadt anmelden. Aktuell sind bei der Stadtverwaltung 3 Wahlvorschläge eingegangen. Wegen Filmdreharbeiten kommt es am kommenden Sonntagmorgen in der Pirmasenser Innenstadt zu Straßensperrungen. Betroffen sind zwischen 6 und 11 Uhr die Alleestraße, die Schlossstraße, die Exerzierplatzstraße, die Ringstraße und der Busbahnhof am Exerzierplatz. Dort entsteht eine Verfolgungsjagd für den neuen Film der Reihe Jimmy Blond. Autofahrer sollen den Bereich in dieser Zeit weiträumig umfahren. Auch der Ruftaxiverkehr ist von der Sperrung betroffen. Die Haltestellen der Linien 2011, 2012 und 2013 können zeitweise nicht angefahren werden. Ab 11 Uhr sollen alle Straßen wieder regulär freigegeben werden. Und die Meisterschule für Handwerker des Bezirksverbands Pfalz hat 346 Absolventinnen und Absolventen verabschiedet. Bei einer Feierstunde im Pfalztheater Kaiserslautern erhielten sie ihre Zeugnisse als Gesellen, Meister und Techniker. Insgesamt kamen die Absolventen aus 28 Klassen. Der Bezirkstagsvorsitzende Hans-Ulrich Ihlenfeld würdigte das Handwerk als Rückgrat der Wirtschaft. Er betonte, die Absolventen seien bestens auf die Anforderungen der Zukunft vorbereitet. Auch Schulleiter Steffen Hemmer hob den Einsatz der Absolventinnen und Absolventen hervor. Für herausragende Leistungen wurden außerdem mehrere Förderpreise vergeben.
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2: Bei uns von Lohnsfeld über Bottenbach bis Althornbach startet der Tag freundlich und klar und das bleibt auch erstmal so. Heute geht's dann rasch auf 27 Grad zu, morgen wird's mit 24 bis 25 Grad etwas angenehmer, aber weiter sonnig bis locker wolkig. Perfektes Wetter für alles draußen, nur die Mittagssonne haut schon ordentlich rein, also lieber nicht ausgerechnet dann die großen Wege erledigen.
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4: Kurzer Blick auf die Straßen. Aktuell habt ihr da freie Fahrt.
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4: Fuß vom Gas auf der A8 Pirmasens Richtung Zweibrücken an der Abfahrt Zweibrücken-Mitte in der 80er-Zone. Auf der A6 wird geknipst, wenn ihr von Saarbrücken Richtung Kaiserslautern unterwegs seid, zwischen den Abfahrten Landstuhl und dem Einsiedlerhof. Hier sind 130 erlaubt. Es wird geblitzt auf der L395, das ist die Landstraße zwischen Kaiserslautern und Enkenbach-Alsenborn. Hier sind 70 erlaubt. Und letzter Blitzer steht aktuell auf der B270 zwischen Hohenecken und Kaiserslautern in der 50er-Zone. Falls ihr unterwegs noch etwas entdeckt, Blitzerstausperrungen oder ähnliches, dann gebt uns einfach Bescheid über die 0631 75 00 4x die 7.
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0: Phil Collins mit You Can Harry Love am Donnerstagmittag bei der Antenne. Ja, und viele Wohnungen heizen sich im Sommer ordentlich auf. Dann laufen Ventilator oder Klimagerät oft stundenlang. Die gute Nachricht, mit ein paar einfachen Tricks lässt sich die Wohnung angenehm kühl halten, ohne dass die Stromkosten unnötig steigen.
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0: Wo lässt sich am meisten Energie sparen?
2: Am wichtigsten ist, die Hitze gar nicht erst hereinzulassen. Fenster tagsüber geschlossen halten und möglichst von außen verschatten. Ein Ventilator verbraucht deutlich weniger Strom als ein Klimagerät und reicht oft aus, um die Hitze angenehmer zu machen. Wenn eine Klimaanlage nötig ist, sollte sie nicht auf eiskalte Temperaturen eingestellt werden. Schon wenige Grad Unterschied zur Außentemperatur sorgen für ein angenehmes Raumklima und spart Energie.
0: Gibt es noch weitere einfache Tipps?
2: Ja, Türen zu wenig genutzten Räumen schließen, damit nur die Räume gekühlt werden, die tatsächlich genutzt werden. Klimageräte regelmäßig reinigen und den Filter sauber halten, das verbessert die Leistung. Und ganz wichtig, bei mobilen Klimageräten den Abluftschlauch möglichst kurz halten und das Fenster gut abdichten. Sonst gelangt ständig warme Luft nach innen und das Gerät muss deutlich mehr arbeiten.
0: Vielen Dank. Morgen zum Wochenabschluss geht es um ein Sommerthema, das fast alle betrifft. Mücken. Was hilft wirklich und welche Tipps sind eher ein Mythos?
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0: Hier ist eure Antenne mit den besten Hits aller Zeiten. Ja, und in Imsweiler ist diesen Samstag wieder einiges los, denn dort steigt wieder das Doppeldeckertreffen des Flugsportvereins Imsweiler. Und wie der Name schon sagt, es dreht sich schon mal um Flugzeuge. Aber was ihr da genau sehen könnt und vielleicht auch tun könnt, das verraten wir euch gleich in circa 20 Minuten. Also bleibt bei uns.
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0: In Hirschhorn gibt es gerade 23,6 Grad. Winsberg meldet 22,6 und Dellfeld liegt bei 19,8 Grad.
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3: Ich bin Ursula Winkler. Wegen hoher Fehlzeiten in Unternehmen sollen die Regeln für Krankschreibungen von Beschäftigten nach Plänen der Schwarz-Roten Koalition verschärft werden. Eingeführt werden soll die verpflichtende Vorlage einer Arbeitsunfähigkeitsbescheinigung schon ab dem ersten Tag der Erkrankung. Das teilten Union und SPD nach Beschlüssen des Koalitionsausschusses mit. Vorgeschrieben ist eine ärztliche Bescheinigung bisher erst ab dem vierten Tag. Abgeschafft werden soll außerdem die Möglichkeit zu telefonischen Krankschreibungen, wie Kanzler Merz sagte.
4: Das ist eine harte Entscheidung, das wissen wir, aber wir können uns diesen Wettbewerbsnachteil durch lange Abwesenheiten in den Unternehmen nicht länger leisten.
3: Kanzler Merz. Internationale Ermittler sind nach einem Bericht von Europol erstmals gezielt gegen Online-Netzwerke von Männern vorgegangen, die ihre Partnerinnen betäuben und dann sexuell missbrauchen. Aufnahmen von dem Missbrauch würden sie dann ins Netz stellen. 156 mutmaßliche Opfer und Täter seien identifiziert worden, teilte Europol in Den Haag mit. Insgesamt waren 9 Länder am Einsatz beteiligt. Deutsche und britische Behörden hatten die Leitung. Beschäftigte in Deutschland haben 2025 seltener und im Durchschnitt kürzer gestreikt als im Jahr zuvor. Das hat das Wirtschafts- und Sozialwissenschaftliche Institut der Hans-Böckler-Stiftung ausgerechnet. In Summe beteiligten sich gut 550.000 Menschen bundesweit an Streiks, rund 360.000 weniger als noch 2024.
5: Gesamtwirtschaftlich fielen in Deutschland zuletzt 645.000 Arbeitstage durch Streiks aus, nicht mal mehr die Hälfte wie zum Höhepunkt der Streikwelle 2023. Auch im internationalen Vergleich sind die Deutschen eher streikmüde, wir rangieren im Mittelfeld. Hierzulande blieb es zuletzt meist bei kurzen Warnstreiks, etwa die Hälfte davon mit dem Ziel, höhere Löhne durchzusetzen. Bei einem weiteren Viertel der Streiks ging es darum, überhaupt erstmals einen Tarifvertrag abzuschließen. Tanja Wagner, Nachrichtenredaktion.
3: Google muss nach einem Urteil des Europäischen Gerichtshofs eine Rekordwettbewerbsstrafe zahlen, satte 4,1 Milliarden Euro. Das Unternehmen habe Herstellern von Android-Smartphones und Mobilfunkanbietern illegale Beschränkungen auferlegt, um die Marktdominanz seiner Suchmaschine zu stärken, hieß es von den Richtern. Dabei geht es um vorinstallierte Apps auf Android-Handys.
2: Und jetzt noch mehr Informationen aus unserer Region.
6: Mit Thorsten Subert, schönen guten Tag. Planungsgemeinschaft Westpfalz verabschiedet Dr. Hans-Günther Kleef in Ruhestand. Außerdem in den Regionalnachrichten um halb. Stadt Pirmasens sucht Wahlhelfer für Oberbürgermeisterwahl im September. Und Meisterschule für Handwerker Kaiserslautern verabschiedet 346 Absolventen. Ausführliche Nachrichten aus der Region gibt's wieder um halb.
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0: Bei uns von Kaiserslautern über Pirmasens bis Zweibrücken läuft heute erstmal viel Sonne, dazu nur ein paar harmlose Wolken. Es wird warm bis sommerlich mit etwa 21 bis 28 Grad. Im Süden teils etwas frischer, aber insgesamt richtig freundlich. Heute Abend ziehen hier und da mal ein paar Wolken rein, sonst bleibt's ruhig. Also Sonnenbrille raus, aber für den späten Heimweg vielleicht doch eine leichte Jacke einpacken.
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7: Kurzer Verkehrscheck in der Region. Aktuell kommt ihr da soweit gut durch. Ich wünsche euch eine gute und sichere Fahrt.
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7: Blitzer haben wir aktuell auf der A8, wenn ihr von Pirmasens Richtung Zweibrücken unterwegs seid, an der Abfahrt Zweibrücken Mitte in der 80er-Zone. Auf der A6 wird geknipst, wenn ihr von Saarbrücken Richtung Kaiserslautern unterwegs seid, zwischen den Abfahrten Landstuhl und dem Einsiedlerhof in der 130er-Zone. Und wir haben noch einen Blitzer auf der L395, das ist die Landstraße zwischen Kaiserslautern und Enkenbach-Alsenborn. Hier wird geblitzt in der 70er-Zone. Letzter Blitzer steht aktuell auf der B270 und zwar zwischen Kaiserslautern und Hohenecken. Hier sind 50 erlaubt. Falls ihr unterwegs noch etwas entdeckt, dann meldet uns das einfach über die 0631 75 00 4x die 7.
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7: Schönen Donnerstagmittag, hier ist eure Antenne mit den besten Hits aller Zeiten und ich habe noch einen richtig guten Tipp für euch für den Samstag, wenn ihr da noch was Schönes unternehmen wollt. Und zwar der Flugsportverein Imsweiler, der veranstaltet am Samstag wieder das sogenannte Doppeldecker-Treffen. Also es gibt auf jeden Fall viel zu sehen und viel zu bestaunen und was ihr dort so alles erleben könnt, das erklären wir gleich mal nach zwei Hits.
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0: Limahl mit der Neverending Story hier bei der Antenne mit den besten Hits aller Zeiten. Flugzeuge zum Anfassen, Piloten zum Ausfragen und jede Menge Doppeldecker, die aussehen wie aus einem alten Abenteuerfilm. Genau das gibt's jetzt am Samstag auf dem Flugplatz in Imsweiler. Warum sich der Ausflug lohnt, erzählt Achim, der erste Vorsitzende des Flugsportvereins Imsweiler.
1: Das absolute Nostalgie-Feeling, auch wenn die Doppeldecker selbst gar nicht so nostalgisch sind. Das sind Ultraleichtflugzeuge, die allesamt vom selben Typ sind, der sogenannte Kiebitz. Wir erwarten 35, 40, vielleicht sogar etwas mehr als 40 Doppeldecker, was natürlich optisch dann ein wahnsinniges Bild hergibt, aber akustisch auch. Die haben einen tollen Sound.
0: Sie sehen aus, als kämen sie direkt aus den 30er Jahren. Unter der nostalgischen Hülle steckt aber moderne Technik.
1: Der Kiebitz ist ein vom Michael Platzer konstruiertes und erfundenes Flugzeug, das sich an den nostalgischen Vorbildern aus den 30er, 40er Jahren orientiert von der Konstruktion, aber ein Leichtbau ist und deshalb zulassungsfähig in der Kategorie der Ultraleichtflugzeuge. Oder laienhaft ausgedrückt, sieht nostalgisch aus, ist aber ganz modern und auch ganz sicher.
0: Und wer jetzt denkt, man schaut sich hier ein paar Flugzeuge an und fährt wieder heim, der darf ruhig etwas mehr Zeit einplanen.
1: Wer zu uns zum Platz rauskommt, wird dort wie an der Perlenschnur aufgereiht diese Flugzeuge parallel zur Landebahn sehen. Und wenn man so dran längs geht, ins Gespräch kommt, wie wir uns das so vorstellen, dann wird man irgendwann hungrig und durstig. Und wir haben natürlich gleich mehrere große Grills aufgebaut. Wir haben alle Sorten von Getränken, die die Leute haben wollen. Und wenn es dann irgendwann Richtung Abenddämmerung geht, dann gibt es natürlich auch klassisch ein Lagerfeuer und so ein bisschen Musik dazu. Tagsüber eine Moderation für die Überflüge und wir haben abends eine ganz schicke LED-Beleuchtung, wie die Flugzeuge illuminiert werden. Das sieht dann auch nochmal gut aus.
0: Der große Besuchertag ist am Samstag. Ab etwa 10 Uhr füllt sich der Flugplatz in Imsweiler mit Doppeldeckern, Oldtimern und jeder Menge Luftfahrtbegeisterung. Ob mit der Familie, als Technikfan oder einfach aus Neugier, vorbeischauen lohnt sich und wer weiß, vielleicht springt der Funke ja sogar über.
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0: Gemeinsam grooven wir durch den Donnerstag hier bei der Antenne mit den besten Hits aller Zeiten und wir beantworten gleich wieder eure Fragen in unserem Warum ist das so? Der Marlon aus Rotalben wollte gerne mal wissen, warum sind runde Pizzen eigentlich in eckigen Kartons verpackt? Die Antwort gibt's gleich von meinem Kollegen Marco, also bleibt bei uns.
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0: In Hirschhorn gibt's gerade 23,6 Grad. Winsberg meldet 22,6 und Dellfeld liegt bei 19,8 Grad.
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2: Mit Thorsten Subert, schönen guten Tag. Der leitende Planer der Planungsgemeinschaft Westpfalz, Dr. Hans-Günther Kleef, geht Ende August in den Ruhestand. Das hat die Kreisverwaltung Kaiserslautern jetzt mitgeteilt. Bei einer Sitzung der Regionalvertretung wurden seine Verdienste offiziell gewürdigt. Kleef war seit Anfang 2010 für die Planungsgemeinschaft tätig. In dieser Zeit hat er die regionale Entwicklung der Westpfalz maßgeblich mitgestaltet. Vertreter aus Kommunen, Land und Ministerien dankten ihm für sein langjähriges Engagement. Neben der Verabschiedung befasste sich die Regionalvertretung auch mit der weiteren Planung von Windenergie und Freiflächenphotovoltaik. Die Stadt Pirmasens sucht ehrenamtliche Wahlhelfer für die Oberbürgermeisterwahl am 6. September. Rund 350 Helfer werden für die 28 Wahllokale und 17 Briefwahlbezirke benötigt. Zu den Aufgaben gehören die Ausgabe der Stimmzettel, die Kontrolle des Wählerverzeichnisses und die Stimmauszählung. Besondere Vorkenntnisse sind dafür nicht erforderlich. Mitmachen können alle Wahlberechtigten in Pirmasens. Außerdem sind Hilfspersonen ab 14 Jahren willkommen. Interessierte können sich ab sofort per E-Mail oder über das Online-Formular der Stadt anmelden. Aktuell sind bei der Stadtverwaltung 3 Wahlvorschläge eingegangen. Wegen Filmdreharbeiten kommt es am kommenden Sonntagmorgen in der Pirmasenser Innenstadt zu Straßensperrungen. Betroffen sind zwischen 6 und 11 Uhr die Alleestraße, die Schlossstraße, die Exerzierplatzstraße, die Ringstraße und der Busbahnhof am Exerzierplatz. Dort entsteht eine Verfolgungsjagd für den neuen Film der Reihe Jimmy Blond. Autofahrer sollen den Bereich in dieser Zeit weiträumig umfahren. Auch der Ruftaxiverkehr ist von der Sperrung betroffen. Die Haltestellen der Linien 2011, 2012 und 2013 können zeitweise nicht angefahren werden. Ab 11 Uhr sollen alle Straßen wieder regulär freigegeben werden. Und die Meisterschule für Handwerker des Bezirksverbands Pfalz hat 346 Absolventinnen und Absolventen verabschiedet. Bei einer Feierstunde im Pfalztheater Kaiserslautern erhielten sie ihre Zeugnisse als Gesellen, Meister und Techniker. Insgesamt kamen die Absolventen aus 28 Klassen. Der Bezirkstagsvorsitzende Hans-Ulrich Ihlenfeld würdigte das Handwerk als Rückgrat der Wirtschaft. Er betonte, die Absolventen seien bestens auf die Anforderungen der Zukunft vorbereitet. Auch Schulleiter Steffen Hemmer hob den Einsatz der Absolventinnen und Absolventen hervor. Für herausragende Leistungen wurden außerdem mehrere Förderpreise vergeben.
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0: Bei uns von Kaiserslautern über Pirmasens bis Zweibrücken läuft heute erstmal viel Sonne, dazu nur ein paar harmlose Wolken. Es wird warm bis sommerlich mit etwa 21 bis 28 Grad, im Süden teils etwas frischer, aber insgesamt richtig freundlich. Heute Abend ziehen hier und da mal ein paar Wolken rein, sonst bleibt's ruhig. Also Sonnenbrille raus, aber für den späten Heimweg vielleicht doch eine leichte Jacke einpacken.
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4: Kurzer Blick auf die Straßen. Aktuell habt ihr da freie Fahrt.
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4: Fuß vom Gas auf der A8 Pirmasens Richtung Zweibrücken an der Abfahrt Zweibrücken-Mitte in der 80er-Zone. Auf der A6 wird geknipst, wenn ihr von Saarbrücken Richtung Kaiserslautern unterwegs seid, zwischen den Abfahrten Landstuhl und dem Einsiedlerhof. Hier sind 130 erlaubt. Es wird geblitzt auf der L395, das ist die Landstraße zwischen Kaiserslautern und Enkenbach-Alsenborn. Hier sind 70 erlaubt. Und letzter Blitzer steht aktuell auf der B270 zwischen Hohenecken und Kaiserslautern in der 50er-Zone. Falls ihr unterwegs noch etwas entdeckt, Blitzerstausperrungen oder ähnliches, dann gebt uns einfach Bescheid über die 0631 75 00 4x die 7.
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0: Die Pet Shop Boys mit Go West an eurem Donnerstagmittag bei der Antenne. Und jetzt ist es wieder soweit. Wir beantworten eure Fragen in unserem Warum ist das so? Der Marlon aus Rotalpen wollte gerne mal wissen, warum sind runde Pizzen eigentlich in eckigen Kartons verpackt? Mein Kollege Marco hat die Antwort.
1: Ich hab gar nichts verstanden.
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3: Ja, ganz einfach. Das Runde muss ins Eckige. Nee, Spaß. Natürlich gibt's auch bei der Pizza-Frage einen triftigen Grund, warum die Pizzen nicht einfach in passgenauen, runden Kartons geliefert werden. Einmal die Produktion. Die Kartons lassen sich um einiges leichter ausstanzen und zusammensetzen. So eine runde Form müsste wohl oder übel aus mehreren Teilen zusammengesetzt werden und bei der Pizzabestellmenge ist die eckige Form einfach effizienter. Außerdem helfen die kleinen Luftpolster, die sich durch die unterschiedlichen Formen ergeben, also Pizza rund, Karton eckig, die Pizza länger warm zu halten. Und wir wollen ja schließlich eine möglichst heiße Pizza geliefert bekommen. Wobei so ein kaltes, übrig gebliebenes Stück zum Frühstück.
2: 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Aha. 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

0: In Schneckenhausen und Winsberg gibt's gerade 23 Grad, Weißhausen meldet 24 Grad.
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3: Ich bin Ursula Winkler. Eine Steuerreform und verschärfte Regeln in Sachen Krankschreibung. Die Bundesregierung aus Union und SPD hat sich auf verschiedene Reformen geeinigt. Unter anderem soll damit die schwächelnde Wirtschaft in Schwung gebracht werden.
4: Der Krankenstand in Deutschland sei exorbitant, so Kanzler Merz. Deshalb will die Bundesregierung die telefonische Krankschreibung abschaffen und schon ab dem ersten Krankheitstag statt wie bisher erst ab dem dritten muss eine Bescheinigung vom Arzt her. Arbeitsverträge sollen länger grundlos befristet werden dürfen, all das, um Wettbewerbsnachteilen in Deutschland entgegenzuwirken. In Sachen Steuern sollen kleine und mittlere Einkommen bis zu 600 Euro pro Jahr mehr übrig behalten, gegenfinanziert unter anderem, indem sehr hohe Einkommen stärker besteuert werden. Jan-Henna Reitze, Berlin.
3: Google muss eine Wettbewerbsstrafe in Rekordhöhe von 4,1 Milliarden Euro zahlen. Der Europäische Gerichtshof in Luxemburg hat die Strafe, die die EU-Kommission 2018 gegen den Internetriesen verhängt hatte, heute bestätigt.
5: Bei dem Urteil geht es um vorinstallierte Apps auf Android-Handys. Das Betriebssystem Android wird bei Google entwickelt. Die EU-Kommission hat festgestellt, Google hat Herstellern und Mobilfunkanbietern illegale Beschränkungen auferlegt, um sie an die eigenen Dienste zu binden, also zum Beispiel an die Google-Suche und den Browser Chrome. Damit wollte Google seine Marktmacht bei Suchmaschinen absichern. Das verstößt gegen europäische Wettbewerbsregeln. Aus Brüssel, Marlin Wunderlich.
3: Beim Dachstuhlbrand in einem Krankenhaus in Ludwigslust nahe Schwerin sind zwei Menschen gestorben. Das sagte eine Sprecherin des Landkreises. Bei den Opfern handelt es sich um Patienten. Am frühen Morgen hatte die Polizei zunächst von 34 Verletzten gesprochen. Inzwischen heißt es vom Landkreis, dass es nur einen Verletzten mit einer Rauchgasvergiftung gebe. Laut Auskunft des Landrats lag einer der später Verstorbenen im Patientenzimmer, in dem das Feuer ausbrach, der andere im Nachbarzimmer. Zum ersten Mal seit Mai hat Superbenzin der Sorte E10 im bundesweiten Tagesschnitt wieder mehr als 2 Euro gekostet. Gestern, direkt nach dem Ende des Tankrabatts, schlug ein Liter des Kraftstoffs im Schnitt mit 2,02 € zu Buche, wie der ADAC mitteilt. Diesel blieb auch mit dem Ende des Steuerrabatts unter 2 Euro. Im bundesweiten Schnitt waren es gestern 1,96 €.
2: Und jetzt noch mehr Informationen aus unserer Region.
6: Mit Thorsten Subert, schönen guten Tag. Planungsgemeinschaft Westpfalz verabschiedet Dr. Hans-Günther Kleef in Ruhestand. Außerdem in den Regionalnachrichten um 20:30. Stadt Pirmasens sucht Wahlhelfer für Oberbürgermeisterwahl im September. Und Meisterschule für Handwerker Kaiserslautern verabschiedet 346 Absolventen. Ausführliche Nachrichten aus der Region gibt's wieder um 20:30.
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0: Bei uns rund um Kaiserslautern, Pirmasens und Zweibrücken gibt's heute ordentlich Sommerfeeling mit 23 bis 26 Grad und immer wieder Sonne zwischen ein paar Wolken. Am Nachmittag wird's richtig angenehm warm, erst am Abend ziehen mehr Wolken rein und es kühlt langsam ab. Morgen startet der Tag frisch, bleibt aber meist freundlich mit viel Sonne und nur zeitweise Wolken. Also Fenster auf, Sonne mitnehmen und den Tag ruhig draußen ein bisschen verlängern.
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7: Kurzer Verkehrscheck in der Region. Aktuell kommt ihr da soweit gut durch. Ich wünsche euch eine gute und sichere Fahrt.
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7: Blitzer haben wir aktuell auf der A8, wenn ihr von Pirmasens Richtung Zweibrücken unterwegs seid, an der Abfahrt Zweibrücken Mitte in der 80er-Zone. Auf der A6 wird geknipst, wenn ihr von Saarbrücken Richtung Kaiserslautern unterwegs seid, zwischen den Abfahrten Landstuhl und dem Einsiedlerhof in der 130er-Zone. Und wir haben noch einen Blitzer auf der L395, das ist die Landstraße zwischen Kaiserslautern und Enkenbach-Alsenborn. Hier wird geblitzt in der 70er-Zone. Letzter Blitzer steht aktuell auf der B270 und zwar zwischen Kaiserslautern und Hohenecken. Hier sind 50 erlaubt. Falls ihr unterwegs noch etwas entdeckt, dann meldet uns das einfach über die 0631 75 00 4x die 7.
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7: Schönen Donnerstagmittag euch, hier ist die Antenne mit den besten Hits aller Zeiten. Ja, und morgen ist es endlich wieder soweit, das Altstadtfest in Kaiserslautern steigt. 3 Tage lang gibt's an ganz vielen Ecken und ganz vielen Bühnen in der Lauterer Altstadt Musik und jede Menge Unterhaltung. Und auch auf unserer Antennebühne ist natürlich einiges los. Am Sonntagnachmittag dürfen wir eine Sängerin begrüßen, die zum allerersten Mal bei uns auf der Antennebühne und auch auf dem Altstadtfest zu Gast ist. Und wer das genau ist, das verrate ich euch nach 2 Hits. Wir starten rein mit U2 Pride. Elliot für euch am Mikro. Hi.
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0: Shawn Mendes mit Wonder am Donnerstagmittag. Hier ist die Antenne mit den besten Hits aller Zeiten. Morgen ist es wieder soweit. Kaiserslautern startet ins Altstadtfest-Wochenende. 3 Tage lang volle Gassen, Musik an jeder Ecke und natürlich jede Menge Spaß und Programm auf unserer Antennebühne in der Spittelstraße. Am Sonntag um 17 Uhr steht dort Sängerin Jessica Parrish auf der Bühne. Sie bringt ihre Stimme, ihre Songs und jede Menge Gefühl mit nach Lautern. Was für Musik sie macht, erzählt sie selbst.
1: Ich mache englischsprachigen Pop mit Einflüssen aus Rock, Funk und auch ein bisschen 80s-Vibes. Und mir ist wichtig, dass die Songs ehrlich sind und Emotionen transportieren. Mal energiegeladen, mal etwas persönlicher und ruhiger. Live darf aber auch auf jeden Fall Spaß machen und mitreißen.
0: Für viele Musikerinnen und Musiker ist das Altstadtfest ein besonderer Auftritt. Mitten in der Stadt, direkt vor den Menschen, ohne große Distanz zwischen Bühne und Publikum. Für Jessica wird es der erste Auftritt auf dem Altstadtfest.
1: In Kaiserslautern habe ich tatsächlich noch nicht gespielt. Deswegen freue ich mich jetzt umso mehr auf das Altstadtfest. Ich mag solche Stadtfeste total gerne, weil die Stimmung meistens super offen und lebendig ist. Und da kommen Menschen zusammen, die einfach Lust auf Musik und einen schönen Abend haben. Und genau das liebe ich an Live-Auftritten.
0: Und natürlich wollten wir auch wissen, was erwartet euch am Sonntag denn bei ihrem Auftritt?
1: Wir kommen diesmal in etwas kleinerer Besetzung mit Gitarre und Bass. Die Drums laufen als Playback mit, dadurch bleibt aber trotzdem die volle Energie und Dynamik des Songs erhalten. Es wird also definitiv nicht leise. Natürlich spielen wir meine aktuelle Single Patch, aber es wird auch einige bislang unveröffentlichte Songs geben, die wir live ausprobieren. Das Publikum bekommt also schon mal einen kleinen Vorgeschmack auf das, was als nächstes kommt.
0: Also Sonntag 17 Uhr, Jessica Parrish live auf der Antennebühne beim Altstadtfest Kaiserslautern. Wenn ihr Lust auf Musik mitten in der Stadt habt, kommt vorbei, bleibt stehen und genießt den Altstadtfest-Sonntag. Davor gibt es natürlich noch eine Kostprobe von Jessica Parrish. Sie hat uns ihren Song Human mitgebracht, den hört ihr jetzt.

0: Ein Einbrecher, der sich denkt, ach komm, ich mach auf dem Balkon mal ein Nickerchen in der Hängematte. Ist tatsächlich kürzlich so passiert und zwar in Kaiserslautern. Was da genau hintersteckt hinter diesem Vorfall, das erklären wir gleich mal in unserer Entdeckung des Tages in ein paar Minütchen. Also dranbleiben.
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0: In Schneckenhausen und Winsberg gibt's gerade 23 Grad, Weißhausen meldet 24 Grad.
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2: Mit Thorsten Subert, schönen guten Tag. Der leitende Planer der Planungsgemeinschaft Westpfalz, Dr. Hans-Günther Kleef, geht Ende August in den Ruhestand. Das hat die Kreisverwaltung Kaiserslautern jetzt mitgeteilt. Bei einer Sitzung der Regionalvertretung wurden seine Verdienste offiziell gewürdigt. Kleef war seit Anfang 2010 für die Planungsgemeinschaft tätig. In dieser Zeit hat er die regionale Entwicklung der Westpfalz maßgeblich mitgestaltet. Vertreter aus Kommunen, Land und Ministerien dankten ihm für sein langjähriges Engagement. Neben der Verabschiedung befasste sich die Regionalvertretung auch mit der weiteren Planung von Windenergie und Freiflächenphotovoltaik. Die Stadt Pirmasens sucht ehrenamtliche Wahlhelfer für die Oberbürgermeisterwahl am 6. September. Rund 350 Helfer werden für die 28 Wahllokale und 17 Briefwahlbezirke benötigt. Zu den Aufgaben gehören die Ausgabe der Stimmzettel, die Kontrolle des Wählerverzeichnisses und die Stimmenauszählung. Besondere Vorkenntnisse sind dafür nicht erforderlich. Mitmachen können alle Wahlberechtigten in Pirmasens. Außerdem sind Hilfspersonen ab 14 Jahren willkommen. Interessierte können sich ab sofort per E-Mail oder über das Online-Formular der Stadt anmelden. Aktuell sind bei der Stadtverwaltung 3 Wahlvorschläge eingegangen. Wegen Filmdreharbeiten kommt es am kommenden Sonntagmorgen in der Pirmasenser Innenstadt zu Straßensperrungen. Betroffen sind zwischen 6 und 11 Uhr die Alleestraße, die Schlossstraße, die Exerzierplatzstraße, die Ringstraße und der Busbahnhof am Exerzierplatz. Dort entsteht eine Verfolgungsjagd für den neuen Film der Reihe Jimmy Blond. Autofahrer sollen den Bereich in dieser Zeit weiträumig umfahren. Auch der Ruftaxiverkehr ist von der Sperrung betroffen. Die Haltestellen der Linien 2011, 2012 und 2013 können zeitweise nicht angefahren werden. Ab 11 Uhr sollen alle Straßen wieder regulär freigegeben werden. Und die Meisterschule für Handwerker des Bezirksverbands Pfalz hat 346 Absolventinnen und Absolventen verabschiedet. Bei einer Feierstunde im Pfalztheater Kaiserslautern erhielten sie ihre Zeugnisse als Gesellen, Meister und Techniker. Insgesamt kamen die Absolventen aus 28 Klassen. Der Bezirkstagsvorsitzende Hans-Ulrich Ihlenfeld würdigte das Handwerk als Rückgrat der Wirtschaft. Er betonte, die Absolventen seien bestens auf die Anforderungen der Zukunft vorbereitet. Auch Schulleiter Steffen Hemmer hob den Einsatz der Absolventinnen und Absolventen hervor. Für herausragende Leistungen wurden außerdem mehrere Förderpreise vergeben.
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0: Bei uns rund um Kaiserslautern, Pirmasens und Zweibrücken gibt's heute ordentlich Sommerfeeling mit 23 bis 26 Grad und immer wieder Sonne zwischen ein paar Wolken. Am Nachmittag wird's richtig angenehm warm, erst am Abend ziehen mehr Wolken rein und es kühlt langsam ab. Morgen startet der Tag frisch, bleibt aber meist freundlich mit viel Sonne und nur zeitweise Wolken. Also Fenster auf, Sonne mitnehmen und den Tag ruhig draußen ein bisschen verlängern.
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4: Kurzer Blick auf die Straßen. Aktuell habt ihr da freie Fahrt.
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4: Fuß vom Gas auf der A8 Pirmasens Richtung Zweibrücken an der Abfahrt Zweibrücken Mitte in der 80er-Zone. Auf der A6 wird geknipst, wenn ihr von Saarbrücken Richtung Kaiserslautern unterwegs seid, zwischen den Abfahrten Landstuhl und dem Einsiedlerhof. Hier sind 130 erlaubt. Es wird geblitzt auf der L395, das ist die Landstraße zwischen Kaiserslautern und Enkenbach-Alsenborn. Hier sind 70 erlaubt. Und letzter Blitzer steht aktuell auf der B270 zwischen Hohenecken und Kaiserslautern in der 50er-Zone. Falls ihr unterwegs noch etwas entdeckt, Blitzerstausperrungen oder ähnliches, dann gebt uns einfach Bescheid über die 0631 75 00 4x die 7.
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0: Phil Collins mit Don't Lose My Number am Donnerstagmittag hier bei der Antenne. Schön, dass ihr da seid.
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0: Wer nachts in Kaiserslautern in einer Hängematte einschläft, hat entweder einen sehr entspannten Abend oder ein ziemlich großes Erklärungsproblem. Genau so ein Fall hat jetzt die Polizei in der Morlauter Straße beschäftigt. Dort soll in der Nacht auf Sonntag ein 28-Jähriger in ein Mehrfamilienhaus eingebrochen sein. Besonders weit kam er offenbar nicht. Im ersten Stock machte er es sich auf einem Balkon gemütlich und schlief in einer Hängematte ein. Eine Zeugin bemerkte den fremden Mann auf dem Balkon und rief die Polizei. Die Beamten kontrollierten den 28-Jährigen dann vor Ort. Dabei fanden sie unter anderem Gold, Schmuck, Geld und Drogen. Alles wurde sichergestellt, der Mann kam mit auf die Dienststelle. Gegen ihn wird jetzt unter anderem wegen Hausfriedensbruchs und Drogenbesitzes ermittelt. Woher Gold, Schmuck und Geld stammen, muss die Polizei noch klären. Man könnte sagen, der Mann hatte sich einen Schlafplatz mit Aussicht gesucht, nur leider auf dem falschen Balkon und mit deutlich zu viel erklärungsbedürftigem Gepäck.
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0: 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Gerade gehört Matthew Wilder mit Break My Stride natürlich hier bei der Antenne. Und es ist Donnerstag, das heißt, wir schauen direkt mal, was läuft denn heute Abend so in unseren regionalen Kinos. Und da kann ich euch sagen, es wird auf jeden Fall sehr lustig, chaotisch, aber auch ziemlich spannend. Welche Filme heute Abend laufen, das erfahrt ihr gleich in ein paar Minütchen. Also bleibt bei uns.
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0: In Balborn gibt's gerade 24 Grad, Bottenbach meldet 25 Grad und Althornbach liegt bei 26 Grad.
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3: Ich bin Ursula Winkler. Wegen hoher Fehlzeiten in Unternehmen sollen die Regeln für Krankschreibungen von Beschäftigten nach Plänen der schwarz-roten Koalition verschärft werden. Eingeführt werden soll die verpflichtende Vorlage einer Arbeitsunfähigkeitsbescheinigung schon ab dem ersten Tag der Erkrankung. Das teilten Union und SPD nach Beschlüssen des Koalitionsausschusses mit. Vorgeschrieben ist eine ärztliche Bescheinigung bisher erst ab dem vierten Tag. Abgeschafft werden soll außerdem die Möglichkeit zu telefonischen Krankschreibungen, wie Kanzler Merz sagte.
4: Das ist eine harte Entscheidung, das wissen wir, aber wir können uns diesen Wettbewerbsnachteil durch lange Abwesenheiten in den Unternehmen nicht länger leisten.
3: Kanzler Merz. Internationale Ermittler sind nach einem Bericht von Europol erstmals gezielt gegen Online-Netzwerke von Männern vorgegangen, die ihre Partnerinnen betäuben und dann sexuell missbrauchen. Aufnahmen von dem Missbrauch würden sie dann ins Netz stellen. 156 mutmaßliche Opfer und Täter seien identifiziert worden, teilte Europol in Den Haag mit. Insgesamt waren 9 Länder am Einsatz beteiligt. Deutsche und britische Behörden hatten die Leitung. Wieder sind mehrere Städte in der Ukraine zur Zielscheibe einer heftigen Angriffswelle mit russischen Kampfdrohnen, Raketen und Marschflugkörpern geworden. Aus Kiew wurden am Abend und in der Nacht Explosionen gemeldet. Nach Behördenangaben gab es mindestens 10 Tote und 46 Verletzte.
5: Es ist einer der schwersten Angriffe auf Kiew seit Kriegsbeginn. Und auch wenn Moskau gebetsmühlenartig wiederholt, man greife nur militärische Ziele an, erneut wurden Zivilisten Opfer der Attacke. Mehrere Wohnhäuser wurden zerstört, viele Menschen getötet oder verletzt. Und es dürften noch mehr Opfer werden als aktuell bekannt. Denn immer noch suchen Rettungskräfte unter den Trümmern nach Menschen. Aus Moskau, André Berlin.
3: Google muss nach einem Urteil des Europäischen Gerichtshofs eine Rekordwettbewerbsstrafe zahlen. Satte 4,1 Milliarden Euro. Das Unternehmen habe Herstellern von Android-Smartphones und Mobilfunkanbietern illegale Beschränkungen auferlegt, um die Marktdominanz seiner Suchmaschine zu stärken, hieß es von den Richtern. Dabei geht es um vorinstallierte Apps auf Android-Handys.
2: Und jetzt noch mehr Informationen aus unserer Region.
6: Mit Thorsten Subert, schönen guten Tag. Planungsgemeinschaft Westpfalz verabschiedet Dr. Hans-Günther Kleef in Ruhestand. Außerdem in den Regionalnachrichten um 9:30. Stadt Pirmasens sucht Wahlhelfer für Oberbürgermeisterwahl im September. Und Meisterschule für Handwerker Kaiserslautern verabschiedet 346 Absolventen. Ausführliche Nachrichten aus der Region gibt's wieder um 9:30.
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0: Bei uns von Kaiserslautern über Pirmasens bis Zweibrücken ist heute erstmal richtig viel Sonne am Start. Da klettern die Werte locker auf 27 Grad. Erst Richtung Abend schieben sich ein paar Wolken davor, die Luft bleibt aber angenehm warm. Heute Abend wird's dann spürbar milder und in der Nacht geht's klar und frisch runter auf knapp über 10 Grad. Also Sonnenbrille raus, aber für später vielleicht doch noch eine leichte Jacke bereithalten.
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7: Kurzer Verkehrscheck in der Region. Aktuell kommt ihr da soweit gut durch. Ich wünsche euch eine gute und sichere Fahrt.
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7: Blitzer haben wir aktuell auf der A8, wenn ihr von Pirmasens Richtung Zweibrücken unterwegs seid, an der Abfahrt Zweibrücken Mitte in der 80er-Zone. Auf der A6 wird geknipst, wenn ihr von Saarbrücken Richtung Kaiserslautern unterwegs seid, zwischen den Abfahrten Landstuhl und dem Einsiedlerhof in der 130er-Zone. Und wir haben noch einen Blitzer auf der L395, das ist die Landstraße zwischen Kaiserslautern und Enkenbach-Alsenborn. Hier wird geblitzt in der 70er-Zone. Letzter Blitzer steht aktuell auf der B270 und zwar zwischen Kaiserslautern und Hohenecken. Hier sind 50 erlaubt. Falls ihr unterwegs noch etwas entdeckt, dann meldet uns das einfach über die 0631 75 00 4 mal die 7.
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7: Donnerstag ist Kinotag im Antenneland und auch heute laufen wieder richtig coole Filme in unseren regionalen Kinos. Und was alles so auf der Leinwand erscheint heute Abend, das erfahrt ihr nach zwei Hits.
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0: Im Valhalla Kinocenter in Pirmasens geht es heute Abend nach Hollywood, allerdings auf die ziemlich chaotische Minion-Art. In Minions and Monster landen James, Henry und ein neuer Stamm der kleinen gelben Figuren in den 1920er Jahren mitten in der Filmwelt. Eigentlich sind sie auf der Suche nach einem Anführer, am Ende geraten sie aber in das frühe Hollywood, wo Stummfilm, Monsterkino und jede Menge Minion-Chaos aufeinandertreffen. Dabei wollen sie sogar ihren eigenen Monsterfilm auf die Beine stellen, was bei den Minions natürlich nicht ganz ohne Probleme läuft. Minions and Monster läuft heute Abend um 20 Uhr im Valhalla Kinocenter in Pirmasens. In der UCI Kinowelt in Kaiserslautern wird heute Abend nicht lange geredet, da wird ausprobiert, gefallen, gelacht und wahrscheinlich auch ziemlich oft die Luft angehalten. Jackass, einer geht noch, bringt Johnny Knoxville und seine Gang noch einmal auf die große Leinwand. Der Film ist keine klassische Geschichte, sondern ein letzter Kinoauftritt mit 9 Stunts, absurden Ideen und Erinnerungen an 25 Jahre Jackass. Wer also wissen will, wie weit man körperlichen Unsinn treiben kann, ohne dass irgendwer vorher, dass es eine gute Idee gesagt haben dürfte, ist hier richtig. Jackass, einer geht noch, läuft heute Abend um 20.15 Uhr in der UCI Kinowelt in Kaiserslautern. Im Cinema Europa in Zweibrücken geht es heute Abend hinaus ins All und zu einer Heldin, die nicht einfach nur im Schatten von Superman steht. In Supergirl steht Kara Zor-El im Mittelpunkt. Sie ist auf einem Überrest des zerstörten Krypton aufgewachsen und hat dadurch eine ganz andere Geschichte als ihr Cousin auf der Erde. Als sie auf Ruthie Marion Knoll trifft, beginnt für Kara eine Reise durch die Galaxie, bei der es um Verlust, Vergeltung und die Frage geht, was Gerechtigkeit eigentlich bedeutet. Supergirl, heute Abend um 20.15 Uhr im Cinema Europa in Zweibrücken. Und egal für welchen Film ihr euch entscheidet, wir wünschen euch ganz viel Spaß bei eurem Kinobesuch.
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0: So langsam aber sicher rückt das Wochenende näher bei uns in der Westpfalz und natürlich gibt's auch wieder einige tolle Veranstaltungen bei uns in der Region. Und was ihr so Schönes unternehmen könnt in den nächsten Tagen, das erfahrt ihr gleich in unseren Veranstaltungstipps in weniger als 20 Minuten. Also bleibt bei uns.
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0: In Balborn gibt's gerade 24 Grad, Bottenbach meldet 25 Grad und Althornbach liegt bei 26 Grad.
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2: Mit Thorsten Subert, schönen guten Tag. Der leitende Planer der Planungsgemeinschaft Westpfalz, Dr. Hans-Günther Kleef, geht Ende August in den Ruhestand. Das hat die Kreisverwaltung Kaiserslautern jetzt mitgeteilt. Bei einer Sitzung der Regionalvertretung wurden seine Verdienste offiziell gewürdigt. Kleef war seit Anfang 2010 für die Planungsgemeinschaft tätig. In dieser Zeit hat er die regionale Entwicklung der Westpfalz maßgeblich mitgestaltet. Vertreter aus Kommunen, Land und Ministerien dankten ihm für sein langjähriges Engagement. Neben der Verabschiedung befasste sich die Regionalvertretung auch mit der weiteren Planung von Windenergie und Freiflächenphotovoltaik. Die Stadt Pirmasens sucht ehrenamtliche Wahlhelfer für die Oberbürgermeisterwahl am 6. September. Rund 350 Helfer werden für die 28 Wahllokale und 17 Briefwahlbezirke benötigt. Zu den Aufgaben gehören die Ausgabe der Stimmzettel, die Kontrolle des Wählerverzeichnisses und die Stimmauszählung. Besondere Vorkenntnisse sind dafür nicht erforderlich. Mitmachen können alle Wahlberechtigten in Pirmasens. Außerdem sind Hilfspersonen ab 14 Jahren willkommen. Interessierte können sich ab sofort per E-Mail oder über das Online-Formular der Stadt anmelden. Aktuell sind bei der Stadtverwaltung 3 Wahlvorschläge eingegangen. Wegen Filmdreharbeiten kommt es am kommenden Sonntagmorgen in der Pirmasenser Innenstadt zu Straßensperrungen. Betroffen sind zwischen 6 und 11 Uhr die Alleestraße, die Schlossstraße, die Exerzierplatzstraße, die Ringstraße und der Busbahnhof am Exerzierplatz. Dort entsteht eine Verfolgungsjagd für den neuen Film der Reihe Jimmy Blond. Autofahrer sollen den Bereich in dieser Zeit weiträumig umfahren. Auch der Ruftaxiverkehr ist von der Sperrung betroffen. Die Haltestellen der Linien 2011, 2012 und 2013 können zeitweise nicht angefahren werden. Ab 11 Uhr sollen alle Straßen wieder regulär freigegeben werden. Und die Meisterschule für Handwerker des Bezirksverbands Pfalz hat 346 Absolventinnen und Absolventen verabschiedet. Bei einer Feierstunde im Pfalztheater Kaiserslautern erhielten sie ihre Zeugnisse als Gesellen, Meister und Techniker. Insgesamt kamen die Absolventen aus 28 Klassen. Der Bezirkstagsvorsitzende Hans-Ulrich Ihlenfeld würdigte das Handwerk als Rückgrat der Wirtschaft. Er betonte, die Absolventen seien bestens auf die Anforderungen der Zukunft vorbereitet. Auch Schulleiter Steffen Hemmer hob den Einsatz der Absolventinnen und Absolventen hervor. Für herausragende Leistungen wurden außerdem mehrere Förderpreise vergeben.
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0: Bei uns von Kaiserslautern über Pirmasens bis Zweibrücken ist heute erstmal richtig viel Sonne am Start. Da klettern die Werte locker auf 27 Grad. Erst Richtung Abend schieben sich ein paar Wolken davor, die Luft bleibt aber angenehm warm. Heute Abend wird's dann spürbar milder und in der Nacht geht's klar und frisch runter auf knapp über 10 Grad. Also Sonnenbrille raus, aber für später vielleicht doch noch eine leichte Jacke bereithalten.
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4: Kurzer Blick auf die Straßen. Aktuell habt ihr da freie Fahrt.
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4: Fuß vom Gas auf der A8 Pirmasens Richtung Zweibrücken an der Abfahrt Zweibrücken-Mitte in der 80er-Zone. Auf der A6 wird geknipst, wenn ihr von Saarbrücken Richtung Kaiserslautern unterwegs seid, zwischen den Abfahrten Landstuhl und dem Einsiedlerhof. Hier sind 130 erlaubt. Es wird geblitzt auf der L395, das ist die Landstraße zwischen Kaiserslautern und Enkenbach-Alsenborn. Hier sind 70 erlaubt. Und letzter Blitzer steht aktuell auf der B270 zwischen Hohenecken und Kaiserslautern in der 50er-Zone. Falls ihr unterwegs noch etwas entdeckt, Blitzerstausperrungen oder ähnliches, dann gebt uns einfach Bescheid über die 0631 75 00 4x die 7.
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2: Es ist mal wieder soweit, eines dieser wunderbaren Events.
0: Kaiserslautern feiert 750 Jahre.
2: Am Samstag startet in Kaiserslautern alles mit Musik, mit Getränken und entspannter Innenstadtstimmung. Zum Stadtjubiläum macht der Apero-Treff diesmal bei Kissel, Brot und mehr in der Riesenstraße 12 Stationen. Und zwar von 11 bis 15 Uhr könnt ihr dort bei Weinsecco oder einem kühlen Getränk ins Wochenende starten. Passend dazu spielt die Petit Brass Band live. Der Apero-Treff läuft den ganzen Sommer über, immer samstags an wechselnden Orten in der Innenstadt. Weitere Infos gibt's auf 750kl.de. Zwischen Rosen, Musik und Sommerstimmung wird am Samstag in Zweibrücken getanzt. Im Rosengarten läuft die Cocktail-Tanzparty zusammen mit der Tanzschule Srutek. Die Tanzschule bringt euch frische Musik, Bewegung und kleine Tanzimpulse in die blühende Gartenlage. Mitmachen können Tanzbegeisterte, genauso wie alle, die einfach bei einem Cocktail die Atmosphäre genießen möchten. Die Cocktail-Tanzparty läuft Samstag von 16 bis 20 Uhr im Rosengarten in Zweibrücken, also schaut gerne vorbei. Kaiserslauterns Altstadt wird morgen bis Sonntag wieder zur großen Festmeile. 3 Tage lang läuft das Altstadtfest, Live-Musik auf mehreren Bühnen, Essen, Getränken, Straßenkunst, Kulturangeboten und vielen Treffpunkten in der Innenstadt. Im Jubiläumsjahr der Stadt gibt es außerdem einen neu gestalteten Mittelaltermarkt in der Klosterstraße mit Handwerk, Kulinarik und mehr. Los geht's morgen um 19 Uhr. Am Samstag und Sonntag startet das Fest jeweils um 11. Programm findet ihr auch auf kaiserslautern.de. Dort findet ihr auch alle Infos, was auf unserer Antennebühne in der Spittelstraße so abgehen wird. Habt ihr noch was für die Veranstaltungstipps? Dann schickt uns doch gerne alle Infos an die 0631 75 00 4x die 7.
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0: In Lohnsfeld liegen wir bei 26 Grad, Tulben bei 26 und in Althornbach sind es 26 Grad.
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3: Ich bin Thomas Bleskin. Die Regeln für Krankschreibungen von Beschäftigten sollen nach Plänen der Schwarz-Roten Koalition verschärft werden. Eingeführt werden soll die verpflichtende Vorlage einer Arbeitsunfähigkeitsbescheinigung schon ab dem ersten Tag der Erkrankung. Das teilten Union und SPD nach Beschlüssen des Koalitionsausschusses mit.
4: Wer morgens mit Übelkeit aufwacht, kann nicht mehr beim Arbeitgeber anrufen, sich krank melden und dann auskurieren, sondern muss sich stattdessen zum Arzt schleppen. Kritik daran, Regeln in Sachen Krankschreibung zu verschärfen, kommt zum Beispiel von der SPD aus den Ländern. Sowieso schon überlastete Hausärzte erwarten noch mehr Patienten. Der Bund der Steuerzahler nennt die geplante Steuerreform mit einem Umfang von 10 Milliarden Euro viel zu klein für eine spürbare Entlastung. Lob für das Gesamtpaket kommt dagegen vom Arbeitgeberverband, der von einem überfälligen Kurswechsel spricht. Jan-Henner Reitze, Berlin.
3: Schon vor den schlimmsten Hitzetagen hat es in Deutschland nach Schätzung des Robert-Koch-Instituts in diesem Jahr mehr als 800 hitzebedingte Todesfälle gegeben. Demnach starben rund 500 Menschen im Alter von 85 oder mehr Jahren hitzebedingt. Bei den 75- bis 84-Jährigen waren es etwa 190 Menschen, bei den 65- bis 74-Jährigen geschätzt 80 und bei denen unter 65 Jahren etwa 40. Internationale Ermittler sind nach einem Bericht von Europol erstmals gezielt gegen Online-Netzwerke von Männern vorgegangen, die ihre Partnerinnen betäuben und dann sexuell missbrauchen. Aufnahmen von dem Missbrauch würden sie dann ins Netz stellen. 156 mutmaßliche Opfer und Täter seien identifiziert worden, teilte Europol in Den Haag mit.
5: 274 neue Spuren wurden gefunden und 4 neue Online-Gruppen. Und dort, so Europol, teilen die Männer die Videos vom Missbrauch der bewusstlosen Frauen. Und sie tauschen Erfahrungen aus, geben Tipps und Informationen über die Drogen und Betäubungsmittel, die sie benutzen. Einzelheiten über Opfer und Täter nannte Europol jetzt nicht, weil die Ermittlungen noch laufen. Bettina Fisser, Amsterdam.
3: Zum ersten Mal seit Mai hat Superbenzin der Sorte E10 im bundesweiten Tagesschnitt wieder mehr als 2 Euro gekostet. Gestern, direkt nach dem Ende des Tankrabatts, schlug ein Liter des Kraftstoffs im Schnitt mit 2 Euro und einem Cent zu Buche, wie der ADAC mitteilte. Diesel blieb auch mit dem Ende des Steuerrabatts unter 2 Euro.
2: Und jetzt noch mehr Informationen aus unserer Region.
6: Mit Thorsten Subert, schönen guten Tag. Planungsgemeinschaft Westpfalz verabschiedet Dr. Hans-Günther Kleef in Ruhestand. Außerdem in den Regionalnachrichten um 20:30. Stadt Pirmasens sucht Wahlhelfer für Oberbürgermeisterwahl im September. Und Meisterschule für Handwerker Kaiserslautern verabschiedet 346 Absolventen. Ausführliche Nachrichten aus der Region gibt's wieder um 20:30.
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0: Zwischen Kaiserslautern, Pirmasens und Zweibrücken zeigt sich der Nachmittag ziemlich zweigeteilt. Im Westen geht's mit viel Sonne auf 27 Grad zu, während es rund um Dellfeld heute eher wolkig und mit gut 22 Grad deutlich angenehmer bleibt. Am Abend ziehen überall mehr Wolken durch, danach wird's in der Nacht wieder klar und spürbar frischer. Morgen legt die Sonne dann wieder los und besonders im Raum Zweibrücken wird's mit bis zu 26 Grad richtig freundlich.
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7: Kurzer Verkehrscheck in der Region. Aktuell kommt ihr da soweit gut durch. Ich wünsche euch eine gute und sichere Fahrt.
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7: Blitzer haben wir aktuell auf der A8, wenn ihr von Pirmasens Richtung Zweibrücken unterwegs seid, an der Abfahrt Zweibrücken Mitte in der 80er-Zone. Auf der A62 haben wir noch einen Blitzer und zwar kurz nach der Kreuzung zur A6 in Fahrtrichtung Pirmasens in Höhe der Abfahrt Landstuhl. Hier sind 80 erlaubt und wir schauen nochmal auf die A6. Hier haben wir immer noch einen Blitzer, wenn ihr von Saarbrücken Richtung Kaiserslautern unterwegs seid, zwischen den Abfahrten Landstuhl und dem Einsiedlerhof in der 130er-Zone. Ansonsten schauen wir nochmal auf die B270 in Höhe des Geltersvoog, wird geknipst in der 70er-Zone. Und wir haben auch nochmal einen Blitzer auf der L395 bei Enkenbach-Alsenborn zwischen den beiden Kreisverkehren in der 70er-Zone. Falls ihr unterwegs noch etwas entdeckt, dann meldet uns das einfach über die 0631 75 00 4x die 7.
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7: Euer Donnerstagmittag bei der Antenne. Schön, dass ihr da seid. Mit den besten Hits aller Zeiten begleiten wir euch durch die warmen Sommertage. Und den Start macht für uns Tina Turner mit What You Get Is What You See. Schönen Donnerstag.
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0: Zoe Weiss mit Girls Like Us hier bei eurer Antenne. Und natürlich mit den besten Hits aller Zeiten. Und es geht weiter mit jeder Menge Musik bis zu den Nachrichten um halb. Unter anderem Enrique Iglesias haben wir noch mit dabei. Coldplay. Und jetzt erstmal Santana mit Smooth hier bei eurer Antenne. Schönen Donnerstag.
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0: Hier ist eure Antenne mit den besten Hits aller Zeiten. Gerade gehört Enrique Iglesias mit Be With You. Und gleich gibt's natürlich wieder unser Tagebuch der großen Hits für euch. Was stand heute vor 25 Jahren eigentlich oben in den Charts? Also wir wandern heute zurück ins Jahr 2001. Und welcher Künstler es war, so viel verrate ich schon mal, es war Uncle Cracker. Den Song, den erfahrt ihr aber gleich hier bei der Antenne. Also bleibt bei uns.
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0: In Lohnsfeld liegen wir bei 26 Grad, Tulben bei 26 und in Althornbach sind es 26 Grad.
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2: Mit Thorsten Subert, schönen guten Tag. Der leitende Planer der Planungsgemeinschaft Westpfalz, Dr. Hans-Günther Kleef, geht Ende August in den Ruhestand. Das hat die Kreisverwaltung Kaiserslautern jetzt mitgeteilt. Bei einer Sitzung der Regionalvertretung wurden seine Verdienste offiziell gewürdigt. Kleef war seit Anfang 2010 für die Planungsgemeinschaft tätig. In dieser Zeit hat er die regionale Entwicklung der Westpfalz maßgeblich mitgestaltet. Vertreter aus Kommunen, Land und Ministerien dankten ihm für sein langjähriges Engagement. Neben der Verabschiedung befasste sich die Regionalvertretung auch mit der weiteren Planung von Windenergie und Freiflächenphotovoltaik. Die Stadt Pirmasens sucht ehrenamtliche Wahlhelfer für die Oberbürgermeisterwahl am 6. September. Rund 350 Helfer werden für die 28 Wahllokale und 17 Briefwahlbezirke benötigt. Zu den Aufgaben gehören die Ausgabe der Stimmzettel, die Kontrolle des Wählerverzeichnisses und die Stimmauszählung. Besondere Vorkenntnisse sind dafür nicht erforderlich. Mitmachen können alle Wahlberechtigten in Pirmasens. Außerdem sind Hilfspersonen ab 14 Jahren willkommen. Interessierte können sich ab sofort per E-Mail oder über das Online-Formular der Stadt anmelden. Aktuell sind bei der Stadtverwaltung 3 Wahlvorschläge eingegangen. Wegen Filmdreharbeiten kommt es am kommenden Sonntagmorgen in der Pirmasenser Innenstadt zu Straßensperrungen. Betroffen sind zwischen 6 und 11 Uhr die Alleestraße, die Schlossstraße, die Exerzierplatzstraße, die Ringstraße und der Busbahnhof am Exerzierplatz. Dort entsteht eine Verfolgungsjagd für den neuen Film der Reihe Jimmy Blond. Autofahrer sollen den Bereich in dieser Zeit weiträumig umfahren. Auch der Ruftaxiverkehr ist von der Sperrung betroffen. Die Haltestellen der Linien 2011, 2012 und 2013 können zeitweise nicht angefahren werden. Ab 11 Uhr sollen alle Straßen wieder regulär freigegeben werden. Und die Meisterschule für Handwerker des Bezirksverbands Pfalz hat 346 Absolventinnen und Absolventen verabschiedet. Bei einer Feierstunde im Pfalztheater Kaiserslautern erhielten sie ihre Zeugnisse als Gesellen, Meister und Techniker. Insgesamt kamen die Absolventen aus 28 Klassen. Der Bezirkstagsvorsitzende Hans-Ulrich Ihlenfeld würdigte das Handwerk als Rückgrat der Wirtschaft. Er betonte, die Absolventen seien bestens auf die Anforderungen der Zukunft vorbereitet. Auch Schulleiter Steffen Hemmer hob den Einsatz der Absolventinnen und Absolventen hervor. Für herausragende Leistungen wurden außerdem mehrere Förderpreise vergeben.
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0: Zwischen Kaiserslautern, Pirmasens und Zweibrücken zeigt sich der Nachmittag ziemlich zweigeteilt. Im Westen geht's mit viel Sonne auf 27 Grad zu, während es rund um Dellfeld heute eher wolkig und mit gut 22 Grad deutlich angenehmer bleibt. Am Abend ziehen überall mehr Wolken durch, danach wird's in der Nacht wieder klar und spürbar frischer. Morgen legt die Sonne dann wieder los und besonders im Raum Zweibrücken wird's mit bis zu 26 Grad richtig freundlich.
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4: Kurzer Blick auf die Straßen. Aktuell habt ihr da freie Fahrt.
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4: Blitzer haben wir aktuell auf der A8, wenn ihr von Pirmasens Richtung Zweibrücken unterwegs seid, an der Abfahrt Zweibrücken Mitte in der 80er-Zone. Auf der A62 haben wir noch einen Blitzer und zwar kurz nach der Kreuzung zur A6 in Fahrtrichtung Pirmasens in Höhe der Abfahrt Landstuhl. Hier sind 80 erlaubt und wir schauen nochmal auf die A6. Hier haben wir immer noch einen Blitzer, wenn ihr von Saarbrücken Richtung Kaiserslautern unterwegs seid, zwischen den Abfahrten Landstuhl und dem Einsiedlerhof in der 130er-Zone. Ansonsten schauen wir nochmal auf die B270 in Höhe des Gelterswoog wird geknipst in der 70er-Zone. Und wir haben auch noch mal einen Blitzer auf der L395 bei Enkenbach-Alsenborn zwischen den beiden Kreisverkehren in der 70er-Zone. Falls ihr unterwegs noch etwas entdeckt, dann meldet uns das einfach über die 0631 75 00 4x die 7.
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2: 2. Juli 2001. Uncle Cracker steigt mit Follow Me in die Charts ein.
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2: Matthew Schaefer wird 1974 in Michigan geboren. Als er gerade alt genug dafür ist, geht er mit seinem großen Bruder Mike in eine Bar. Der ist DJ. An diesem Abend findet hier ein Wettbewerb statt. Verschiedene DJs treten gegeneinander an und schauen, wer am besten an den Turntables ist. Wer die verrücktesten Songs so ineinander mixen kann, dass es immer noch gut klingt. Mike kommt bis ins Finale und tritt dort gegen einen noch jungen und unbekannten Musiker namens Kid Rock an. Matthew und Kid Rock kommen nach dem Wettbewerb ins Gespräch und freunden sich an. Von nun an spielt Matthew in Kid Rocks Band und steht an den Turntables. Wie er das macht, lernt er kurzerhand von seinem Bruder. Der kann das ja immerhin ein bisschen. Und das Musikmachen gefällt ihm tatsächlich ziemlich gut. Die Touren durch die ganze Welt, die Fans und natürlich auch die Partys und Groupies. Ab und an darf er auch mal bei Kid Rock Songs im Hintergrund singen und ein bisschen Ruhm schnuppern. Das packt ihn und er will mehr. Also geht er selbst ins Studio und nimmt seine allererste Solo-Platte auf. Und darauf ist auch sein erster Hit.

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0: In Erlenbach gibt es gerade 27 Grad, Winzeln meldet 26 Grad und Dellfeld liegt bei 20 Grad.
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3: Ich bin Thomas Bleskin. Arbeitsverträge sollen länger befristet werden dürfen. Regeln zum Kündigungsschutz werden gelockert, die zu Krankschreibungen verschärft. Das sind Teile der Reformen, auf die sich Union und SPD geeinigt haben. Von Gewerkschaften kommt Kritik, Zustimmung dagegen von Arbeitgeberseite.
4: Ohne Sachgrund einen Arbeitsvertrag befristen statt höchstens 2 Jahre soll das künftig bis zu 4 Jahre lang möglich sein. Wer viel verdient, soll leichter gekündigt werden können, in diesem Zusammenhang für Abfindungen weniger Steuern fällig werden. So wird nach den Worten von Kanzler Merz mehr Beweglichkeit für Unternehmen erreicht. Stimmt, loben Arbeitgeberverband und CDU-Wirtschaftsflügel. Gewerkschaften sprechen dagegen von unnötigen Einschnitten, die nicht akzeptabel seien. Jan-Henner Reitze, Berlin.
3: Zum ersten Mal seit Mai hat Superbenzin der Sorte E10 im bundesweiten Tagesschnitt wieder mehr als 2 Euro gekostet. Gestern, direkt nach dem Ende des Tankrabatts, schlug ein Liter laut ADAC im Schnitt mit 2 Euro und einem Cent zu Buche.
5: Auch wenn es nur 17 Cent pro Liter waren, die der Tankrabatt ausgemacht hat, dass jetzt wieder eine 2 vor dem Komma steht, ist bitter für Autofahrer und der höchste Tageswert seit dem 5. Mai. Diesel blieb im bundesweiten Schnitt gestern zwar noch unter 2 Euro, allerdings nur knapp. Im Vergleich zu Dienstag stiegen die Preise für E10 damit nach dem Tankrabatt um gut 9, Diesel um 10 Cent. Das ist zwar deutlich weniger als der weggefallene Steuerrabatt, allerdings hatten die Preise auch schon vorher zugelegt. Die Mineralölkonzerne hatten das mit der gestiegenen Nachfrage erklärt. Diana Kramer, Nachrichtenredaktion.
3: Das Feuer in einem Krankenhaus in Ludwigslust ist wohl in einem Patientenzimmer der Gefäßchirurgiestation ausgebrochen. Das teilte eine Sprecherin des Landkreises mit. Bei dem Brand des Dachstuhls sind am frühen Morgen 2 Menschen ums Leben gekommen. Laut Auskunft des Landrats lag einer der Verstorbenen im Patientenzimmer, in dem das Feuer ausbrach, der andere im Nachbarzimmer. Dazu hat es einen Verletzten mit Rauchgasvergiftung gegeben. Google muss nach einem Urteil des Europäischen Gerichtshofs eine Rekordwettbewerbsstrafe der EU-Kommission in Höhe von 4,1 Milliarden Euro zahlen. Das Unternehmen habe Herstellern von Android-Smartphones und Mobilfunkanbietern illegale Beschränkungen auferlegt, um die Marktdominanz seiner Suchmaschine zu stärken. Dabei geht es unter anderem um vorinstallierte Apps auf Android-Handys.
2: Und jetzt noch mehr Informationen aus unserer Region.
6: Mit Geraldine Werner. Im Prozess um den getöteten Zugbegleiter Serkan Çala vor dem Landgericht Zweibrücken bleibt der vorsitzende Richter im Verfahren. Außerdem in den Regionalnachrichten um 20:30. Auf dem Campingplatz Hunsweier Sägemühle bei Waldfischbach-Burgalben hat es in der Nacht auf Mittwoch gebrannt. Und in Kaiserslautern ist eine Auseinandersetzung am Adolf-Kolping-Platz eskaliert. Ausführliche Nachrichten aus der Region gibt's wieder um 20:30.
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0: Bei uns zwischen Kaiserslautern, Pirmasens und Zweibrücken ist heute ein echtes Mischpaket unterwegs. In Balborn bleibt es erstmal grau und später kann sogar noch ein bisschen Nieselregen reinhuschen. Während Kröppen und Walzhausen schon deutlich freundlicher und sommerlicher unterwegs sind. Dort knacken wir heute noch knapp die 27 Grad. Morgen bleibt es dann überall überwiegend freundlich und warm. Wer raus will, sollte die leichte Jacke für den Abend griffbereit haben. Nachts wird es nämlich spürbar frischer.
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7: Nichts los auf den Straßen. Ihr habt freie Fahrt in der Region.
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7: Geblitzt wird aktuell auf der A8, wenn ihr in Richtung Zweibrücken unterwegs seid, in Höhe Zweibrücken Mitte in der 80er-Zone. Einen Blitzer haben wir auf der A6 in Fahrtrichtung Mannheim und zwar in Höhe vom Rastplatz Höllenplacken. Hier sind 130 erlaubt. Dann haben wir einen Blitzer auf der A62, wenn ihr in Richtung Pirmasens unterwegs seid, in der 80er-Zone in Höhe Bann. Und auf der B270 wird geblitzt in Höhe vom Geltersburg in der 70er-Zone. Wenn ihr noch was entdeckt habt, gerne Bescheid sagen über die 0631 75 00 und 4 mal die 7.
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7: Schönen Donnerstagnachmittag euch da draußen. Wir haben ein paar Hitzetage hinter uns und die nächsten, die stehen, wenn man so auf die nächste Woche guckt, schon in den Startlöchern. Das hat natürlich auch Auswirkungen auf uns alle, aber zum Beispiel auch auf den Wasserverbrauch. Eine Aussage, wie es momentan in der Stadt aussieht, ist ja die Wasserampel der SWK. Und wie es da gerade so aussieht in Kaiserslautern, das klären wir gleich. Nach zwei Hits, Savage Garden, To the Moon and Back, bringt uns jetzt erstmal rein in den Nachmittag die besten Hits aller Zeiten. Lisa Abends am Mikrofon. Hallo.

0: Rick Springfield, Celebrate Youth, der Donnerstagnachmittag bei eurer Antenne. Ultra heiße Tage in der Westpfalz liegen hinter uns und es stehen da auch noch einige bevor. Die Hitze macht sich jetzt auch bei der Wasserversorgung bemerkbar. Die SWK-Wasserampel für Kaiserslautern steht seit einigen Tagen auf Gelb. Was das genau bedeutet, haben wir Michael Beine von den Stadtwerken Kaiserslautern gefragt.
1: Also wir haben einen sehr hohen Verbrauch. Die Grundwasserstände, das passt alles noch. Die Versorgung funktioniert auch. Aber die Verbräuche sind gestiegen von im Schnitt 20.000 Kubikmeter am Tag jetzt auf über 30.000. Das heißt, die Pumpen, die laufen fast durch. Also die Brunnenpumpen, die das Wasser in die Behälter pumpen. Und wir haben lediglich die Bevölkerung bei der gelben Warnstufe jetzt aufgefordert, freiwillig Wasser zu sparen, wo das sinnvoll machbar ist.
0: Gerade beim Baden, Duschen, Bewässern und bei der Toilettenspülung geht ein Großteil des Verbrauchs drauf. Kann man hier denn viel Wasser sparen? Die Antwort lautet ganz klar, ja.
1: Toilettenspülung, das sind so einfache Dinge, dass man sagt, durch Spartaste, durch entsprechende Armaturen. Das spart man nicht nur im Sommer, das kann man über das gesamte Jahr sparen. Im Sommer bei diesen heißen Tagen ist es oft der Verbrauch außerhalb, also das heißt im Garten. Da ist unsere Bitte einfach, bei diesen heißen Tagen die Pools nicht nachfüllen. Das kann vorher passieren. Dann ist das okay, aber nicht gerade in dieser extremen Zeit. Rasenbewässerung ist so ein Thema, dass man sagt, das muss nicht unbedingt sein, auch der Rasen kommt. Anderer Tipp, wenn man morgens irgendwo Salat wäscht oder Gemüse wäscht, kann man es in eine Schüssel waschen und das Wasser dann auch nochmal an die Blumen gießen.
0: Der Blick in die Zukunft zeigt, solche Phasen werden uns wohl häufiger beschäftigen. Längere Trockenzeiten und Hitzeperioden setzen die Wasserversorgung immer stärker unter Druck. Umso wichtiger ist es, auch im Alltag auf den eigenen Verbrauch zu achten. Oft reichen da schon kleine Dinge, nicht unnötig laufen lassen, bewusster gießen, größere Wasseraktionen eher verschieben. Wenn viele mitmachen, kann das am Ende richtig viel ausmachen. Den aktuellen Stand der Wasserampel findet ihr online unter blog.swk-kl.de.
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1: In Erlenbach gibt's gerade 27 Grad, Winzeln meldet 26 Grad und Dellfeld liegt bei 20 Grad.
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3: Mit Geraldine Werner. Im Prozess um den getöteten Zugbegleiter Serkan Çalar vor dem Landgericht Zweibrücken bleibt der vorsitzende Richter im Verfahren. Die Befangenheitsanträge der Nebenklage wurden abgelehnt. Die Verhandlung kann damit fortgesetzt werden. Am vierten Prozesstag sagten mehrere Zeugen aus. Unter anderem schilderte ein Soldat, der im Zug gesessen hatte, vor Gericht die tödliche Auseinandersetzung. Nach seiner Aussage soll der Angeklagte dem Zugbegleiter 3 gezielte Schläge gegen den Kopf versetzt haben. Çalar sei danach sofort zusammengebrochen und nicht mehr ansprechbar gewesen. Auch Rettungskräfte und Polizeibeamte sagten aus. Die Nebenklage stellte zudem weitere Anträge, unter anderem zur Dolmetscherin des Angeklagten und zu möglichen Einträgen aus dem Ausland. Darüber muss das Gericht noch entscheiden. Heute soll unter anderem das rechtsmedizinische Gutachten vorgestellt werden. Die Kreisvolkshochschule Kaiserslautern hat ihr neues Herbstprogramm vorgestellt. Darin finden sich wieder zahlreiche Kurse und Veranstaltungen für das kommende Semester. Das gedruckte Programmheft ist bereits erschienen. Gleichzeitig weist die KVHS darauf hin, dass online laufend neue Kurse ergänzt werden, teilweise auch mit Anerkennung für Bildungsfreistellung. Um das neue Programm vorzustellen, ist die Kreisvolkshochschule von heute bis Samstag in mehreren Freibädern im Landkreis unterwegs. Dort können Besucherinnen und Besucher Programmhefte mitnehmen, am Glücksrad und kleine Preise gewinnen. Stationen sind unter anderem das Naturfreibad Otterberg, das Warmfreibad Trippstadt, das Naturerlebnisbad Landstuhl und das Waldfreibad Rodenbach. Weitere Infos gibt's online bei der Kreisvolkshochschule Kaiserslautern. Auf dem Campingplatz Hunsweier Sägemühle bei Waldfischbach-Burgalben hat es in der Nacht auf Mittwoch gebrannt. Die Feuerwehr wurde gegen 2.15 Uhr zu einem Wohnwagenbrand alarmiert. Beim Eintreffen standen mehrere größere Wohnwagen und Vorzelte in Flammen. Der Bewohner konnte sich nach Angaben der Feuerwehr in letzter Sekunde ins Freie retten. Nach rund einer Stunde war das Feuer unter Kontrolle. Durch den schnellen Einsatz konnte die Feuerwehr verhindern, dass sich der Brand weiter auf angrenzende Wohnwagen und Flächen ausbreitet. Und in Kaiserslautern ist eine Auseinandersetzung am Adolf-Kolping-Platz am Dienstagabend eskaliert. Gegen 20.15 Uhr wurde die Polizei wegen lautstarker Streitigkeiten innerhalb einer Personengruppe und einer verletzten Frau alarmiert. Nach bisherigen Erkenntnissen war ein Konflikt zwischen einer 44-Jährigen und einer 26-Jährigen eskaliert. Hintergrund soll Eifersucht gewesen sein. Die 26-Jährige soll im Verlauf der Auseinandersetzung ein Messer gezogen und die 44-Jährige am Arm verletzt haben. Die Verletzung war laut Polizei nur oberflächlich. Die Polizei ermittelt nun unter anderem wegen gefährlicher Körperverletzung, Widerstands- und Drogenbesitzes.
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1: Bei uns zwischen Kaiserslautern, Pirmasens und Zweibrücken ist heute ein echtes Mischpaket unterwegs. In Balborn bleibt es erstmal grau und später kann sogar noch ein bisschen Nieselregen reinhuschen. Während Kröppen und Walzhausen schon deutlich freundlicher und sommerlicher unterwegs sind. Dort knacken wir heute noch knapp die 27 Grad, morgen bleibt es dann überall überwiegend freundlich und warm. Wer raus will, sollte die leichte Jacke für den Abend griffbereit haben, nachts wird es nämlich spürbar frischer.
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5: Aktuell kommt ihr störungsfrei durch die Region, nichts los auf den Straßen.
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5: Geblitzt wird aktuell auf der A8, wenn ihr in Richtung Zweibrücken unterwegs seid, in Höhe Zweibrücken-Mitte in der 80er-Zone. Einen Blitzer haben wir auf der A6 in Fahrtrichtung Mannheim und zwar in Höhe vom Rastplatz Höllenplacken. Hier sind 130 erlaubt. Dann haben wir einen Blitzer auf der A62, wenn ihr in Richtung Pirmasens unterwegs seid, in der 80er-Zone in Höhe Bann. Und auf der B270 wird geblitzt in Höhe vom Geltersburg in der 70er-Zone. Wenn ihr noch was entdeckt habt, gerne Bescheid sagen über die 0631 75 00. und 4 mal die 7.
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0: Die Rembrandts mit I'll Be There For You, der Donnerstagnachmittag bei eurer Antenne. Viele Wohnungen heizen sich im Sommer ordentlich auf und dann laufen Ventilator oder Klimagerät oft stundenlang. Die gute Nachricht, mit ein paar einfachen Tricks lässt sich die Wohnung angenehm kühl halten, ohne dass die Stromkosten unnötig steigen.
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0: Mein Kollege Max ist bei mir. Wo lässt sich denn am meisten Energie sparen?
2: Am wichtigsten ist, die Hitze gar nicht erst hereinzulassen. Fenster tagsüber geschlossen halten und möglichst von außen verschatten. Ein Ventilator verbraucht deutlich weniger Strom als ein Klimagerät und reicht oft aus, um die Hitze angenehmer zu machen. Wenn eine Klimaanlage nötig ist, sollte sie nicht auf eiskalte Temperaturen eingestellt werden. Schon wenige Grad Unterschied zur Außentemperatur sorgen für ein angenehmes Raumklima und spart Energie.
0: Gibt's noch weitere einfache Tipps?
2: Ja. Türen zu wenig genutzten Räumen schließen, damit nur die Räume gekühlt werden, die tatsächlich genutzt werden. Klimageräte regelmäßig reinigen und den Filter sauber halten, das verbessert die Leistung. Und ganz wichtig, bei mobilen Klimageräten den Abluftschlauch möglichst kurz halten und das Fenster gut abdichten. Sonst gelangt ständig warme Luft nach innen und das Gerät muss deutlich mehr arbeiten.
0: Danke dir, Max. Morgen zum Wochenabschluss geht es um ein Sommerthema, das fast alle betrifft: Mücken. Was hilft wirklich und welche Tipps sind eher ein Mythos?
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0: In Hirschhorn gibt es gerade 27,7 Grad, in Winzeln 25,9 und in Rosenkopf 26,1 Grad.
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3: Ich bin Thomas Bleskin. Die Regeln für Krankschreibungen von Beschäftigten sollen nach Plänen der schwarz-roten Koalition verschärft werden. Eingeführt werden soll die verpflichtende Vorlage einer Arbeitsunfähigkeitsbescheinigung schon ab dem ersten Tag der Erkrankung. Das teilten Union und SPD nach Beschlüssen des Koalitionsausschusses mit.
4: Wer morgens mit Übelkeit aufwacht, kann nicht mehr beim Arbeitgeber anrufen, sich krank melden und dann auskurieren, sondern muss sich stattdessen zum Arzt schleppen. Kritik daran, Regeln in Sachen Krankschreibung zu verschärfen, kommt zum Beispiel von der SPD aus den Ländern. Sowieso schon überlastete Hausärzte erwarten noch mehr Patienten. Der Bund der Steuerzahler nennt die geplante Steuerreform mit einem Umfang von 10 Milliarden Euro viel zu klein für eine spürbare Entlastung. Lob für das Gesamtpaket kommt dagegen vom Arbeitgeberverband, der von einem überfälligen Kurswechsel spricht. Jan-Henner Reitze, Berlin.
3: Zum ersten Mal seit Mai hat Superbenzin der Sorte E10 im bundesweiten Tagesschnitt wieder mehr als 2 Euro gekostet. Gestern, direkt nach dem Ende des Tankrabatts, schlug ein Liter laut ADAC im Schnitt mit 2 Euro und einem Cent zu Buche.
5: Auch wenn es nur 17 Cent pro Liter waren, die der Tankrabatt ausgemacht hat, dass jetzt wieder eine 2 vor dem Komma steht, ist bitter für Autofahrer und der höchste Tageswert seit dem 5. Mai. Diesel blieb im bundesweiten Schnitt gestern zwar noch unter 2 Euro, allerdings nur knapp. Im Vergleich zu Dienstag stiegen die Preise für E10 damit nach dem Tankrabatt um gut 9, Diesel um 10 Cent. Das ist zwar deutlich weniger als der weggefallene Steuerrabatt, allerdings hatten die Preise auch schon vorher zugelegt. Die Mineralölkonzerne hatten das mit der gestiegenen Nachfrage erklärt. Diana Kramer, Nachrichtenredaktion.
3: Das Feuer in einem Krankenhaus in Ludwigslust ist wohl in einem Patientenzimmer der Gefäßchirurgiestation ausgebrochen. Das teilte eine Sprecherin des Landkreises mit. Bei dem Brand des Dachstuhls sind am frühen Morgen 2 Menschen ums Leben gekommen. Laut Auskunft des Landrats lag einer der Verstorbenen im Patientenzimmer, in dem das Feuer ausbrach, der andere im Nachbarzimmer. Dazu hat es einen Verletzten mit Rauchgasvergiftung gegeben. Google muss nach einem Urteil des Europäischen Gerichtshofs eine Rekordwettbewerbsstrafe der EU-Kommission in Höhe von 4,1 Milliarden Euro zahlen. Das Unternehmen habe Herstellern von Android-Smartphones und Mobilfunkanbietern illegale Beschränkungen auferlegt, um die Marktdominanz seiner Suchmaschine zu stärken. Dabei geht es unter anderem um vorinstallierte Apps auf Android-Handys.
2: Und jetzt noch mehr Informationen aus unserer Region.
6: Mit Geraldine Werner. Im Prozess um den getöteten Zugbegleiter Serkan Çala vor dem Landgericht Zweibrücken bleibt der vorsitzende Richter im Verfahren. Außerdem in den regionalen Nachrichten um halb. Auf dem Campingplatz Hunsweier Sägemühle bei Waldfischbach-Burgalben hat es in der Nacht auf Mittwoch gebrannt. Und in Kaiserslautern ist eine Auseinandersetzung am Adolf-Kolping-Platz eskaliert. Ausführliche Nachrichten aus der Region gibt's wieder um halb.
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0: Hier knallt heute im Raum Kaiserslautern, Pirmasens und Zweibrücken noch kräftig die Sonne raus, bei 26 bis 27 Grad. Später mischen sich ein paar Wolken dazu, aber richtig ungemütlich wird's nicht. Morgen bleibt's freundlich, nur etwas zurückhaltender, mit rund 24 bis 25 Grad. Für den Feierabend heißt das, nochmal kurz frische Luft tanken, bevor es nachts angenehm abkühlt.
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7: Ihr habt freie Fahrt aktuell auf den Straßen, kommt gut und sicher an euer Ziel.
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7: Geblitzt wird aktuell auf der A8, wenn ihr in Richtung Zweibrücken unterwegs seid, in Höhe Zweibrücken Mitte in der 80er-Zone. Einen Blitzer haben wir auf der A6 in Fahrtrichtung Mannheim und zwar in Höhe vom Rastplatz Höllenplatten. Hier sind 130 erlaubt. Dann haben wir einen Blitzer auf der A62, wenn ihr in Richtung Pirmasens unterwegs seid, in der 80er-Zone in Höhe Bann. Und auf der B270 wird geblitzt in Höhe vom Geltersmoog in der 70er-Zone. Wenn ihr noch was entdeckt habt, gerne Bescheid sagen über die 0631 75 00. Und 4x7.
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7: Durch den Donnerstagnachmittag mit den besten Hits aller Zeiten und gleich auch mit den Empfehlungen, wie ihr aus eurer Freizeit das Maximum rausholen könnt. Unsere Veranstaltungs- und Weggeh-Tipps. Zwei Hits gibt's vorher. Lisa Abes ist für euch am Mikrofon. Hallo.
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2: Es ist mal wieder soweit, eines dieser wunderbaren Events.
0: Kaiserslautern feiert 750 Jahre.
2: Am Samstag startet in Kaiserslautern alles mit Musik, mit Getränken und entspannter Innenstadtstimmung. Zum Stadtjubiläum macht der Apero-Treff diesmal bei Kissel. Brot und mehr in der Riesenstraße, 12 Stationen. Und zwar von 11 bis 15 Uhr könnt ihr dort bei Weinsecco oder einem kühlen Getränk ins Wochenende starten. Passend dazu spielt die Petit Brass Band live. Der Apero-Treff läuft den ganzen Sommer über, immer samstags an wechselnden Orten in der Innenstadt. Weitere Infos gibt's auf 750kl.de. Zwischen Rosen, Musik und Sommerstimmung wird am Samstag in Zweibrücken getanzt. Im Rosengarten läuft die Cocktail-Tanzparty zusammen mit der Tanzschule Srutek. Die Tanzschule bringt euch frische Musik, Bewegung und kleine Tanzimpulse in die blühende Gartenlage. Mitmachen können Tanzbegeisterte, genauso wie alle, die einfach bei einem Cocktail die Atmosphäre genießen möchten. Die Cocktail-Tanzparty läuft Samstag von 16 bis 20 Uhr im Rosengarten in Zweibrücken, also schaut gerne vorbei. Kaiserslauterns Altstadt wird morgen bis Sonntag wieder zur großen Festmeile. 3 Tage lang läuft das Altstadtfest, Live-Musik auf mehreren Bühnen, Essen, Getränken, Straßenkunst, Kulturangeboten und vielen Treffpunkten in der Innenstadt. Im Jubiläumsjahr der Stadt gibt es außerdem einen neu gestalteten Mittelaltermarkt in der Klosterstraße mit Handwerk, Kulinarik und mehr. Los geht's morgen um 19 Uhr. Am Samstag und Sonntag startet das Fest jeweils um 11. Programm findet ihr auch auf kaiserslautern.de. Dort findet ihr auch alle Infos, was auf unserer Antennebühne in der Spittelstraße so abgehen wird. Habt ihr noch was für die Veranstaltungstipps? Dann schickt uns doch gerne alle Infos an die 0631 75 00 4 mal die 7.
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0: In Hirschhorn gibt es gerade 27,7 Grad, in Winzeln 25,9 und in Rosenkopf 26,1 Grad.
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2: Mit Geraldine Werner. Im Prozess um den getöteten Zugbegleiter Serkan Çalar vor dem Landgericht Zweibrücken bleibt der vorsitzende Richter im Verfahren. Die Befangenheitsanträge der Nebenklage wurden abgelehnt. Die Verhandlung kann damit fortgesetzt werden. Am vierten Prozesstag sagten mehrere Zeugen aus. Unter anderem schilderte ein Soldat, der im Zug gesessen hatte, vor Gericht die tödliche Auseinandersetzung. Nach seiner Aussage soll der Angeklagte dem Zugbegleiter 3 gezielte Schläge gegen den Kopf versetzt haben. Çalar sei danach sofort zusammengebrochen und nicht mehr ansprechbar gewesen. Auch Rettungskräfte und Polizeibeamte sagten aus. Die Nebenklage stellte zudem weitere Anträge, unter anderem zur Dolmetscherin des Angeklagten und zu möglichen Einträgen aus dem Ausland. Darüber muss das Gericht noch entscheiden. Heute soll unter anderem das rechtsmedizinische Gutachten vorgestellt werden. Die Kreisvolkshochschule Kaiserslautern hat ihr neues Herbstprogramm vorgestellt. Darin finden sich wieder zahlreiche Kurse und Veranstaltungen für das kommende Semester. Das gedruckte Programmheft ist bereits erschienen. Gleichzeitig weist die KVHS darauf hin, dass online laufend neue Kurse ergänzt werden, teilweise auch mit Anerkennung für Bildungsfreistellung. Um das neue Programm vorzustellen, ist die Kreisvolkshochschule von heute bis Samstag in mehreren Freibädern im Landkreis unterwegs. Dort können Besucherinnen und Besucher Programmhefte mitnehmen, am Glücksrad drehen und kleine Preise gewinnen. Stationen sind unter anderem das Naturfreibad Otterberg, das Warmfreibad Trippstadt, das Naturerlebnisbad Landstuhl und das Waldfreibad Rodenbach. Weitere Infos gibt's online bei der Kreisvolkshochschule Kaiserslautern. Auf dem Campingplatz Hunsweier Sägemühle bei Waldfischbach-Burgalben hat es in der Nacht auf Mittwoch gebrannt. Die Feuerwehr wurde gegen 2.15 Uhr zu einem Wohnwagenbrand alarmiert. Beim Eintreffen standen mehrere größere Wohnwagen und Vorzelte in Flammen. Der Bewohner konnte sich nach Angaben der Feuerwehr in letzter Sekunde ins Freie retten. Nach rund einer Stunde war das Feuer unter Kontrolle. Durch den schnellen Einsatz konnte die Feuerwehr verhindern, dass sich der Brand weiter auf angrenzende Wohnwagen und Flächen ausbreitet. Und in Kaiserslautern ist eine Auseinandersetzung am Adolf-Kolping-Platz am Dienstagabend eskaliert. Gegen 20.15 Uhr wurde die Polizei wegen lautstarker Streitigkeiten innerhalb einer Personengruppe und einer verletzten Frau alarmiert. Nach bisherigen Erkenntnissen war ein Konflikt zwischen einer 44-Jährigen und einer 26-Jährigen eskaliert. Hintergrund soll Eifersucht gewesen sein. Die 26-Jährige soll im Verlauf der Auseinandersetzung ein Messer gezogen und die 44-Jährige am Arm verletzt haben. Die Verletzung war laut Polizei nur oberflächlich. Die Polizei ermittelt nun unter anderem wegen gefährlicher Körperverletzung, Widerstands- und Drogenbesitzes.
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0: Hier knallt heute im Raum Kaiserslautern, Pirmasens und Zweibrücken noch kräftig die Sonne raus, bei 26 bis 27 Grad. Später mischen sich ein paar Wolken dazu, aber richtig ungemütlich wird's nicht. Morgen bleibt's freundlich, nur etwas zurückhaltender mit rund 24 bis 25 Grad. Für den Feierabend heißt das, nochmal kurz frische Luft tanken, bevor es nachts angenehm abkühlt.
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4: Nix los auf den Straßen, freie Fahrt in der Region.
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4: Geblitzt wird aktuell auf der A8, wenn ihr in Richtung Zweibrücken unterwegs seid, in Höhe Zweibrücken Mitte in der 80er-Zone. Einen Blitzer haben wir auf der A6 in Fahrtrichtung Mannheim und zwar in Höhe vom Rastplatz Höllenplacken. Hier sind 130 erlaubt. Dann haben wir einen Blitzer auf der A62, wenn ihr in Richtung Pirmasens unterwegs seid, in der 80er-Zone in Höhe Bann. Und auf der B270 wird geblitzt in Höhe vom Geltersmoog in der 70er-Zone. Wenn ihr noch was entdeckt habt, gerne Bescheid sagen über die 0631 75 00 und 4x7.
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2: Wer nachts in Kaiserslautern in einer Hängematte einschläft, hat entweder einen sehr entspannten Abend oder ein ziemlich großes Erklärungsproblem. Vor allem dann, wenn es nicht die eigene Hängematte ist. Genau so ein Fall hat jetzt die Polizei in der Morlautrer Straße beschäftigt. Dort soll in der Nacht auf Sonntag ein 28-Jähriger in ein Mehrfamilienhaus eingebrochen sein. Besonders weit kam er offenbar nicht, denn im ersten Stock hat er sich auf dem Balkon gemütlich gemacht und ist einfach in der Hängematte eingeschlafen. Eine Zeugin hat den fremden Mann auf dem Balkon bemerkt und dann die Polizei gerufen. Die Beamten haben den 28-Jährigen dann vor Ort kontrolliert. Dabei haben sie unter anderem Gold, Schmuck, Geld und Drogen gefunden. Alles wurde sichergestellt und der Mann kam mit auf die Dienststelle. Gegen ihn wird jetzt unter anderem wegen Hausfriedensbruchs und Drogenbesitzes ermittelt. Woher Gold, Schmuck und Geld stammen, muss die Polizei noch klären. Also man könnte sagen, der Mann hatte sich einen Schlafplatz mit Aussicht gesucht, nur leider auf dem falschen Balkon und mit deutlich zu viel erklärungsbedürftigem Gepäck.
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0: In Hirschhorn gibt es gerade 27,7 Grad, in Winzeln 25,9 und in Rosenkopf 26,1 Grad.
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3: Ich bin Thomas Bleskin. Wer wegen Krankheit nicht arbeiten kann, braucht dafür künftig schon ab dem ersten Tag eine Bescheinigung vom Arzt. Union und SPD haben sich auf eine Reihe von Reformen geeinigt, die Bundeskanzler Friedrich Merz und die Spitzen seiner Regierung am Vormittag in Berlin vorgestellt haben.
4: Wegen Krankheit fehlen einfach zu oft zu viele Menschen am Arbeitsplatz, sagt Kanzler Merz. Deshalb fällt die Krankschreibung per Telefon weg und schon ab dem ersten statt bisher ab dem vierten Krankheitstag muss eine Bescheinigung vom Arzt her. Auch Merz findet das hart, aber
5: wir können uns diesen Wettbewerbsnachteil durch lange Abwesenheiten in den Unternehmen nicht länger leisten.
4: Außerdem sollen Arbeitsverträge statt bisher maximal 2 Jahre lang bis zu 4 Jahre lang grundlos befristet werden können. Jan-Henner Reitze, Berlin.
3: Schon vor den schlimmsten Hitzetagen hat es in Deutschland nach Schätzung des Robert-Koch-Instituts in diesem Jahr mehr als 800 hitzebedingte Todesfälle gegeben. Demnach starben rund 500 Menschen im Alter von

0: 80 oder mehr Jahren hitzebedingt. Bei den 75- bis 84-Jährigen waren es etwa 190 Menschen, bei den 65- bis 74-Jährigen geschätzt 80 und bei denen unter 65 Jahren etwa 40. Internationale Ermittler sind nach einem Bericht von Europol erstmals gezielt gegen Online-Netzwerke von Männern vorgegangen, die ihre Partnerinnen betäuben und dann sexuell missbrauchen. Aufnahmen von dem Missbrauch würden sie dann ins Netz stellen. 156 mutmaßliche Opfer und Täter seien identifiziert worden, teilte Europol in Den Haag mit.
1: 274 neue Spuren wurden gefunden und 4 neue Online-Gruppen. Und dort, so Europol, teilen die Männer die Videos vom Missbrauch der bewusstlosen Frauen. Und sie tauschen Erfahrungen aus, geben Tipps und Informationen über die Drogen und Betäubungsmittel, die sie benutzen. Einzelheiten über Opfer und Täter nannte Europol jetzt nicht, weil die Ermittlungen noch laufen. Bettina Fisser, Amsterdam.
0: Zum ersten Mal seit Mai hat Superbenzin der Sorte E10 im bundesweiten Tagesschnitt wieder mehr als 2 Euro gekostet. Gestern, direkt nach dem Ende des Tankrabatts, schlug ein Liter des Kraftstoffs im Schnitt mit 2 Euro und einem Cent zu Buche, wie der ADAC mitteilte. Diesel blieb auch mit dem Ende des Steuerrabatts unter 2 Euro.
2: Und jetzt noch mehr Informationen aus unserer Region.
3: Mit Geraldine Werner. Im Prozess um den getöteten Zugbegleiter Serkan Çalar vor dem Landgericht Zweibrücken bleibt der vorsitzende Richter im Verfahren. Außerdem in den regionalen Nachrichten um halb. Auf dem Campingplatz Hunsweier Sägemühle bei Waldfischbach-Burgalben hat es in der Nacht auf Mittwoch gebrannt. Und in Kaiserslautern ist eine Auseinandersetzung am Adolf-Kolping-Platz eskaliert. Ausführliche Nachrichten aus der Region gibt's wieder um halb.
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4: Bei uns rund um Kaiserslautern, Pirmasens und Zweibrücken läuft der Abend noch angenehm warm. Mit knapp 27 Grad und nur ein paar Wolken am Himmel. Später wird's ruhiger und klarer, die Luft kühlt dann spürbar runter. Morgen gibt's viel Sonne, meist trocken und angenehm um die 25 Grad. Perfekt also für alles draußen, nur für den Feierabend heute Abend vielleicht noch die Sonnenbrille griffbereit halten.
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6: Nix los auf den Straßen, ihr habt freie Fahrt in der Region.
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6: Geblitzt wird auf der A6 in Fahrtrichtung Mannheim in Höhe vom Rastplatz Höllenplacken. Einen Blitzer haben wir auf der A8 in Fahrtrichtung Zweibrücken in Höhe Zweibrücken Mitte in der 80er-Zone. Und es wird geblitzt auf der B270 in Höhe vom Gelterswoog in der 70er-Zone. Wenn ihr noch was entdeckt habt, gerne Bescheid sagen über die 0631 75 00 und 4x die 7.
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6: Wir zählen wirklich jetzt schon die Stunden, bis es wieder losgeht beim Altstadtfest Kaiserslautern. Morgen ganz genau fällt dann der Startschuss und wir haben euch ja schon die ganzen Wochen über einen Überblick gegeben, was es für ein Programm bei uns auf der Antennebühne in der Spittelstraße geben wird. Und natürlich sind da noch so ein paar Slots am Sonntag offen. Da werfen wir gleich nach 2 Hits einen Blick drauf. George Michael ist jetzt erstmal für euch am Start mit Freedom, die besten Hits aller Zeiten.

0: Die Fine Young Cannibals mit Good Thing, die besten Hits aller Zeiten. Donnerstagnachmittag, eure Antenne. Morgen ist es endlich soweit. Kaiserslautern startet ins Altstadtfest-Wochenende. 3 Tage volle Gassen, Musik an jeder Ecke und natürlich jede Menge Programm, auch auf unserer Antennebühne in der Spittelstraße. Wir schauen jetzt mal auf den Sonntag und da steht um 17 Uhr Sängerin Jessica Parrish auf der Bühne. Sie bringt ihre Stimme, ihre Songs und jede Menge Gefühl mit nach Lautern. Was für Musik sie macht, das erzählt sie uns selbst.
1: Ich mache englischsprachigen Pop mit Einflüssen aus Rock, Funk und auch ein bisschen 80s-Vibes. Und mir ist wichtig, dass die Songs ehrlich sind und Emotionen transportieren. Mal energiegeladen, mal etwas persönlicher und ruhiger. Live darf aber auch auf jeden Fall Spaß machen und mitreißen.
0: Für viele Musikerinnen und Musiker ist das Altstadtfest ein ganz besonderer Auftritt. Ne? Mitten in der Stadt, direkt vor den Menschen, ohne große Distanz zwischen Bühne und Publikum. Und für Jessica wird es der erste Auftritt auf dem Altstadtfest.
1: In Kaiserslautern habe ich tatsächlich noch nicht gespielt. Deswegen freue ich mich jetzt umso mehr auf das Altstadtfest. Ich mag solche Stadtfeste total gerne, weil die Stimmung meistens super offen und lebendig ist und da kommen Menschen zusammen, die einfach Lust auf Musik und einen schönen Abend haben und genau das liebe ich an Live-Auftritten.
0: Und natürlich wollten wir auch noch wissen, was erwartet euch denn am Sonntag bei ihrem Auftritt?
1: Wir kommen diesmal in etwas kleinerer Besetzung mit Gitarre und Bass. Die Drums laufen als Playback mit, dadurch bleibt aber trotzdem die volle Energie und Dynamik des Songs erhalten. Es wird also definitiv nicht leise. Natürlich spielen wir meine aktuelle Single Patch, aber es wird auch einige bislang unveröffentlichte Songs geben, die wir live ausprobieren. Das Publikum bekommt also schon mal einen kleinen Vorgeschmack auf das, was als nächstes kommt.
0: Also halten wir fest, Sonntag 17 Uhr Jessica Parrish live auf der Antennebühne beim Altstadtfest Kaiserslautern. Und wenn ihr Lust auf Musik mitten in der Stadt habt, dann kommt vorbei in der Spittelstraße, bleibt stehen und genießt den Altstadtfest Sonntag. Davor gibt's natürlich noch eine kleine Kostprobe von Jessica Parrish. Sie hat uns ihren Song Human mitgebracht.

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0: In Hirschhorn gibt es gerade 27,7 Grad, in Winzeln 25,9 und in Rosenkopf 26,1 Grad.
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2: Mit Geraldine Werner. Im Prozess um den getöteten Zugbegleiter Serkan Çalar vor dem Landgericht Zweibrücken bleibt der vorsitzende Richter im Verfahren. Die Befangenheitsanträge der Nebenklage wurden abgelehnt. Die Verhandlung kann damit fortgesetzt werden. Am vierten Prozesstag sagten mehrere Zeugen aus. Unter anderem schilderte ein Soldat, der im Zug gesessen hatte, vor Gericht die tödliche Auseinandersetzung. Nach seiner Aussage soll der Angeklagte dem Zugbegleiter 3 gezielte Schläge gegen den Kopf versetzt haben. Çalar sei danach sofort zusammengebrochen und nicht mehr ansprechbar gewesen. Auch Rettungskräfte und Polizeibeamte sagten aus. Die Nebenklage stellte zudem weitere Anträge, unter anderem zur Dolmetscherin des Angeklagten und zu möglichen Einträgen aus dem Ausland. Darüber muss das Gericht noch entscheiden. Heute soll unter anderem das rechtsmedizinische Gutachten vorgestellt werden. Die Kreisvolkshochschule Kaiserslautern hat ihr neues Herbstprogramm vorgestellt. Darin finden sich wieder zahlreiche Kurse und Veranstaltungen für das kommende Semester. Das gedruckte Programmheft ist bereits erschienen. Gleichzeitig weist die KVHS darauf hin, dass online laufend neue Kurse ergänzt werden, teilweise auch mit Anerkennung für Bildungsfreistellung. Um das neue Programm vorzustellen, ist die Kreisvolkshochschule von heute bis Samstag in mehreren Freibädern im Landkreis unterwegs. Dort können Besucherinnen und Besucher Programmhefte mitnehmen, am Glücksrad drehen und kleine Preise gewinnen. Stationen sind unter anderem das Naturfreibad Otterberg, das Warmfreibad Trippstadt, das Naturerlebnisbad Landstuhl und das Waldfreibad Rodenbach. Weitere Infos gibt's online bei der Kreisvolkshochschule Kaiserslautern. Auf dem Campingplatz Hunsweier Sägemühle bei Waldfischbach-Burgalben hat es in der Nacht auf Mittwoch gebrannt. Die Feuerwehr wurde gegen 2.15 Uhr zu einem Wohnwagenbrand alarmiert. Beim Eintreffen standen mehrere größere Wohnwagen und Vorzelte in Flammen. Der Bewohner konnte sich nach Angaben der Feuerwehr in letzter Sekunde ins Freie retten. Nach rund einer Stunde war das Feuer unter Kontrolle. Durch den schnellen Einsatz konnte die Feuerwehr verhindern, dass sich der Brand weiter auf angrenzende Wohnwagen und Flächen ausbreitet. Und in Kaiserslautern ist eine Auseinandersetzung am Adolf-Kolping-Platz am Dienstagabend eskaliert. Gegen 20.15 Uhr wurde die Polizei wegen lautstarker Streitigkeiten innerhalb einer Personengruppe und einer verletzten Frau alarmiert. Nach bisherigen Erkenntnissen war ein Konflikt zwischen einer 44-Jährigen und einer 26-Jährigen eskaliert. Hintergrund soll Eifersucht gewesen sein. Die 26-Jährige soll im Verlauf der Auseinandersetzung ein Messer gezogen und die 44-Jährige am Arm verletzt haben. Die Verletzung war laut Polizei nur oberflächlich. Die Polizei ermittelt nun unter anderem wegen gefährlicher Körperverletzung, Widerstands- und Drogenbesitzes.
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0: Bei uns rund um Kaiserslautern, Pirmasens und Zweibrücken läuft der Abend noch angenehm warm, mit knapp 27 Grad und nur ein paar Wolken am Himmel. Später wird's ruhiger und klarer, die Luft kühlt dann spürbar runter. Morgen gibt's viel Sonne, meist trocken und angenehm um die 25 Grad. Perfekt also für alles draußen, nur für den Feierabend heute Abend vielleicht noch die Sonnenbrille griffbereit halten.
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4: Aktuell kommt ihr störungsfrei durch die Region, nix los auf den Straßen.
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4: Geblitzt wird auf der A6 in Fahrtrichtung Mannheim in Höhe vom Rastplatz Höllenplacken. Einen Blitzer haben wir auf der A8 in Fahrtrichtung Zweibrücken in Höhe Zweibrücken Mitte in der 80er-Zone. Und es wird geblitzt auf der B270 in Höhe vom Gelterswoog in der 70er-Zone. Wenn ihr noch was entdeckt habt, gerne Bescheid sagen über die 0631 75 00 und 4x die 7.
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2: 2. Juli 1985. Ashley Tisdale wird geboren. So richtig bekannt wird sie durch den Film High School Musical. Und nach ihrem Erfolg als Schauspielerin will sie dann auch als Sängerin durchstarten. Mit ihrem Debütalbum Heartstrong zeigt sie, dass sie es auch als Sängerin so richtig drauf hat. Und daher dauert es auch gar nicht so lange und sie arbeitet schon an ihrem zweiten Album. Und einer der erfolgreichsten Songs darauf ist dieser hier. It's alright, okay. It's alright, it's okay ist Ashley Tisdale besonders wichtig, sagt sie, denn der Song hat eine ganz besondere Message. Wenn man in einer Beziehung ist, in der man betrogen wird, dann bleiben die meisten leider in dieser Beziehung und werden weiter verletzt. Aber der Song, der ermutigt einen dazu, aufzustehen und zu gehen, mit erhobenem Haupt weiterzumachen, einfach nicht zurückzuschauen, sagt Ashley Tisdale. Und sie will diese Message an alle Frauen weitergeben, die Liebeskummer haben. Es ist eine tolle Message, definitiv. Und es ist auch ein toller Song geworden. Von einer tollen Frau, Ashley Tisdale. It's alright, it's okay.

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0: In Hirschhorn gibt es gerade 27,7 Grad, in Winzeln 25,9 und in Rosenkopf 26,1 Grad.
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1: Ich bin Thomas Bleskin. Die Bundesregierung will die Regelungen zu Krankschreibungen verschärfen. Wer sich krank meldet, soll schon ab dem ersten Tag eine Bescheinigung vom Arzt vorlegen müssen. Die Krankschreibung per Telefon fällt den Plänen zufolge weg. Ärztevertreter und Opposition sind empört.
2: Wer hustet, gehört ins Bett und nicht ins Wartezimmer einer Arztpraxis, um sich krankschreiben zu lassen. Ob Kassenärztliche Bundesvereinigung, Hausärzteverband oder Grüne und Linkspartei, die offizielle Krankschreibung ab dem ersten statt wie bisher ab dem vierten Krankheitstag wird als Schikane kritisiert. Geändert werden soll die Vorgabe dazu im Entgeltfortzahlungsgesetz. Arbeitgebern und Gewerkschaften die Möglichkeit bleiben, etwa in Tarifverträgen weiter die alte Regelung zu vereinbaren. Unklar ist noch, ab wann die Änderung genau greifen soll. Jan-Henner Reitze, Berlin.
1: Zum Beginn der Getreideernte beklagen Deutschlands Landwirte steigende Kosten und die Folgen der jüngsten Hitzewelle. Bauernpräsident Ruckwied warnte vor möglichen Ertragseinbußen, vor allem beim Weizen. Zugleich sprach er sich gegen eine Abschaffung der Minijobs aus, auf die viele Betriebe während der Ernte angewiesen seien. Außerdem forderte der Bauernverband, den Tankrabatt für Agrardiesel bis Ende November zu verlängern. Zum Fußball. Nach dem WM-Aus der deutschen Nationalmannschaft soll die DFB-Spitze laut einem Medienbericht Julian Nagelsmann den Rücktritt nahegelegt haben. Die Bild berichtet über ein mehrstündiges Gespräch des Bundestrainers mit den Spitzenfunktionären des Verbands.
3: Julian Nagelsmann soll sich Bedenkzeit erbeten haben, aber alles klingt danach, als ob seine Ablösung beschlossene Sache ist. Das meldet auch die Frankfurter Rundschau. Angeblich soll bis zum Wochenende alles durch sein. Vom DFB kam bisher keine Erklärung dazu. An der Sitzung in der Verbandszentrale sollen neben Nagelsmann Präsident Neuendorf, Geschäftsführer Rettich, Rudi Völler, der Sportdirektor und Ligaboss Watzke teilgenommen haben. Nagelsmanns Vertrag läuft noch bis 2028. Als möglicher Nachfolger wird ja Jürgen Klopp heiß gehandelt. Thomas Thonfeld, Sportredaktion.
1: Bei der Fußball-Weltmeisterschaft stehen heute drei weitere 16-Finalspiele auf dem Programm. Mitfavorit Spanien trifft auf Österreich, Portugal und Kroatien spielen gegeneinander und die Schweiz fordert das Überraschungsteam aus Algerien heraus.
0: Und jetzt noch mehr Informationen aus unserer Region.
4: Mit Geraldine Werner. Im Prozess um den getöteten Zugbegleiter Serkan Çala vor dem Landgericht Zweibrücken bleibt der Vorsitzende Richter im Verfahren. Außerdem in den regionalen Nachrichten um halb. Auf dem Campingplatz Hunsweier Sägemühle bei Waldfischbach-Burgalben hat es in der Nacht auf Mittwoch gebrannt. Und in Kaiserslautern ist eine Auseinandersetzung am Adolf-Kolping-Platz eskaliert. Ausführliche Nachrichten aus der Region gibt's wieder um halb.
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5: Bei uns rund um Kaiserslautern, Pirmasens und Zweibrücken läuft der Abend noch angenehm warm. Mit knapp 27 Grad und nur ein paar Wolken am Himmel. Später wird's ruhiger und klarer, die Luft kühlt dann spürbar runter. Morgen gibt's viel Sonne, meist trocken und angenehm um die 25 Grad. Perfekt also für alles draußen, nur für den Feierabend heute Abend vielleicht noch die Sonnenbrille griffbereit halten.
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7: Ihr habt freie Fahrt aktuell auf den Straßen. Kommt gut und sicher an euer Ziel.
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7: Geblitzt wird auf der A8 in Fahrtrichtung Zweibrücken in Höhe Zweibrücken-Mitte in der 80er-Zone. Einen Blitzer haben wir auf der A6 in Fahrtrichtung Mannheim in Höhe vom Rastplatz Höllenplacken. Und es wird geblitzt auf der B270 in Höhe der Abfahrt bei Waldfischbach-Burgalben. Kommt gut und sicher an euer Ziel und wenn ihr unterwegs noch was entdeckt habt, gerne melden über die 0631 75 00 und 4x7.
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7: Der Start rein in den Donnerstagabend und klar, am Wochenende ist Altstadtfest in Kaiserslautern. Aber warum ihr vielleicht Samstagvormittag einen kleinen Ausflug nach Imsweiler auf den Flugplatz wagen sollte, das klären wir gleich. Nach zwei Hits Steve Winwood, Back in the High Life Again, gibt's jetzt für euch die besten Hits aller Zeiten. Lisa Ames für euch am Mikrofon. Hallo.

0: Taylor Swift, Is It Over Now, die besten Hits aller Zeiten, Donnerstagabend bei eurer Antenne. Flugzeuge zum Anfassen, Piloten zum Ausfragen und jede Menge Doppeldecker, die aussehen wie aus einem alten Abenteuerfilm. Genau das gibt's jetzt am Samstag auf dem Flugplatz in Imsweiler. Und warum sich der Ausflug lohnt, erzählt Achim, der erste Vorsitzende des Flugsportvereins Imsweiler.
1: Das absolute Nostalgie-Feeling, auch wenn die Doppeldecker selbst gar nicht so nostalgisch sind. Das sind Ultraleichtflugzeuge, die allesamt vom selben Typ sind, der sogenannte Kiebitz. Wir erwarten 35, 40, vielleicht sogar etwas mehr als 40 Doppeldecker, was natürlich optisch dann ein wahnsinniges Bild hergibt, aber akustisch auch. Die haben einen tollen Sound.
0: Sie sehen zwar aus, als kämen sie direkt aus den 30er Jahren, unter der nostalgischen Hülle steckt aber jede Menge moderne Technik.
1: Der Kiebitz ist ein vom Michael Platzer konstruiertes und erfundenes Flugzeug, das sich an den nostalgischen Vorbildern aus den 30er, 40er Jahren orientiert von der Konstruktion, aber ein Leichtbau ist und deshalb zulassungsfähig in der Kategorie der Ultraleichtflugzeuge. Oder laienhaft ausgedrückt, sieht nostalgisch aus, ist aber ganz modern und auch ganz sicher.
0: Und wer jetzt denkt, man schaut sich da so ein paar Flugzeuge an und fährt wieder heim, der darf ruhig ein bisschen mehr Zeit einplanen am Wochenende.
1: Wer zu uns zum Platz rauskommt, wird dort wie an der Perlenschnur aufgereiht diese Flugzeuge parallel zur Landebahn sehen. Und wenn man so dran links geht, ins Gespräch kommt, wie wir uns das so vorstellen, dann wird man irgendwann hungrig und durstig und wir haben natürlich gleich mehrere große Grills aufgebaut. Wir haben alle Sorten von Getränken, die die Leute haben wollen. Und wenn es dann irgendwann Richtung Abenddämmerung geht, dann gibt es natürlich auch klassisch ein Lagerfeuer und so ein bisschen Musik dazu. Tagsüber eine Moderation für die Überflüge und wir haben abends eine ganz schicke LED-Beleuchtung, wie die Flugzeuge illuminiert werden. Das sieht dann auch nochmal gut aus.
0: Also der große Besuchertag ist am Samstag, so etwa ab 10 Uhr könnt ihr euch auf dem Flugplatz in Imsweiler einfinden und das dann mit Doppeldeckern, Oldtimern und jeder Menge Luftfahrtbegeisterung. Ob mit der Familie, als Technikfan oder einfach aus Neugier, vorbeischauen lohnt sich und wer weiß, vielleicht springt ja der Funke sogar bei euch über.
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0: In Hirschhorn gibt es gerade 27,7 Grad, in Winzeln 25,9 und in Rosenkopf 26,1 Grad.
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2: Mit Geraldine Werner. Im Prozess um den getöteten Zugbegleiter Serkan Çala vor dem Landgericht Zweibrücken bleibt der vorsitzende Richter im Verfahren. Die Befangenheitsanträge der Nebenklage wurden abgelehnt. Die Verhandlung kann damit fortgesetzt werden. Am vierten Prozesstag sagten mehrere Zeugen aus. Unter anderem schilderte ein Soldat, der im Zug gesessen hatte, vor Gericht die tödliche Auseinandersetzung. Nach seiner Aussage soll der Angeklagte dem Zugbegleiter 3 gezielte Schläge gegen den Kopf versetzt haben. Çala sei danach sofort zusammengebrochen und nicht mehr ansprechbar gewesen. Auch Rettungskräfte und Polizeibeamte sagten aus. Die Nebenklage stellte zudem weitere Anträge, unter anderem zur Dolmetscherin des Angeklagten und zu möglichen Einträgen aus dem Ausland. Darüber muss das Gericht noch entscheiden. Heute soll unter anderem das rechtsmedizinische Gutachten vorgestellt werden. Die Kreisvolkshochschule Kaiserslautern hat ihr neues Herbstprogramm vorgestellt. Darin finden sich wieder zahlreiche Kurse und Veranstaltungen für das kommende Semester. Das gedruckte Programmheft ist bereits erschienen. Gleichzeitig weist die KVHS darauf hin, dass online laufend neue Kurse ergänzt werden, teilweise auch mit Anerkennung für Bildungsfreistellung. Um das neue Programm vorzustellen, ist die Kreisvolkshochschule von heute bis Samstag in mehreren Freibädern im Landkreis unterwegs. Dort können Besucherinnen und Besucher Programmhefte mitnehmen, am Glücksrad drehen und kleine Preise gewinnen. Stationen sind unter anderem das Naturfreibad Otterberg, das Warmfreibad Trippstadt, das Naturerlebnisbad Landstuhl und das Waldfreibad Rodenbach. Weitere Infos gibt's online bei der Kreisvolkshochschule Kaiserslautern. Auf dem Campingplatz Hunsweier Sägemühle bei Waldfischbach-Burgalben hat es in der Nacht auf Mittwoch gebrannt. Die Feuerwehr wurde gegen 2.15 Uhr zu einem Wohnwagenbrand alarmiert. Beim Eintreffen standen mehrere größere Wohnwagen und Vorzelte in Flammen. Der Bewohner konnte sich nach Angaben der Feuerwehr in letzter Sekunde ins Freie retten. Nach rund einer Stunde war das Feuer unter Kontrolle. Durch den schnellen Einsatz konnte die Feuerwehr verhindern, dass sich der Brand weiter auf angrenzende Wohnwagen und Flächen ausbreitet. Und in Kaiserslautern ist eine Auseinandersetzung am Adolf-Kolping-Platz am Dienstagabend eskaliert. Gegen 20.15 Uhr wurde die Polizei wegen lautstarker Streitigkeiten innerhalb einer Personengruppe und einer verletzten Frau alarmiert. Nach bisherigen Erkenntnissen war ein Konflikt zwischen einer 44-Jährigen und einer 26-Jährigen eskaliert. Hintergrund soll Eifersucht gewesen sein. Die 26-Jährige soll im Verlauf der Auseinandersetzung ein Messer gezogen und die 44-Jährige am Arm verletzt haben. Die Verletzung war laut Polizei nur oberflächlich. Die Polizei ermittelt nun unter anderem wegen gefährlicher Körperverletzung, Widerstands- und Drogenbesitzes.
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0: Bei uns rund um Kaiserslautern, Pirmasens und Zweibrücken läuft der Abend noch angenehm warm, mit knapp 27 Grad und nur ein paar Wolken am Himmel. Später wird's ruhiger und klarer, die Luft kühlt dann spürbar runter. Morgen gibt's viel Sonne, meist trocken und angenehm um die 25 Grad. Perfekt also für alles draußen, nur für den Feierabend heute Abend vielleicht noch die Sonnenbrille griffbereit halten.
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4: Nix los auf den Straßen, freie Fahrt in der Region.
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4: Geblitzt wird auf der A8 in Fahrtrichtung Zweibrücken in Höhe Zweibrücken Mitte in der 80er-Zone. Einen Blitzer haben wir auf der A6 in Fahrtrichtung Mannheim in Höhe vom Rastplatz Höllenplacken. Und es wird geblitzt auf der B270 in Höhe der Abfahrt bei Waldfischbach-Burgalben. Kommt gut und sicher an euer Ziel und wenn ihr unterwegs noch was entdeckt habt, gerne melden über die 0631 75 00 und 4x die 7.
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0: Die Jungs von Aerosmith mit Crazy, der Donnerstagabend bei eurer Antenne. Zeit wieder für eure Fragen. Marlon aus Rotalben möchte heute von uns wissen, warum kommen eigentlich runde Pizzen in eckige Kartons? Mein Kollege Marco Blechschmidt mit der Antwort.
1: Hä? Hab gar nichts verstanden.
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3: Ja, ganz einfach. Das Runde muss ins Eckige. Nee, Spaß. Natürlich gibt's auch bei der Pizza-Frage einen triftigen Grund, warum die Pizzen nicht einfach in passgenauen, runden Kartons geliefert werden. Einmal die Produktion. Die Kartons lassen sich um einiges leichter ausstanzen und zusammensetzen. So eine runde Form müsste wohl oder übel aus mehreren Teilen zusammengesetzt werden und bei der Pizzabestellmenge ist die eckige Form einfach effizienter. Außerdem helfen die kleinen Luftpolster, die sich durch die unterschiedlichen Formen ergeben, also Pizza rund, Karton eckig, die Pizza länger warm zu halten. Und wir wollen ja schließlich eine möglichst heiße Pizza geliefert bekommen. Wobei so ein kaltes, übrig gebliebenes Stück zum Frühstück...
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0: In Erlenbach gibt's gerade 26 Grad, Winzeln meldet 25 und Rosenkopf liegt bei 24 Grad.
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0: Ich bin Thomas Pleskin. Die Regeln für Krankschreibungen von Beschäftigten sollen nach Plänen der schwarz-roten Koalition verschärft werden. Eingeführt werden soll die verpflichtende Vorlage einer Arbeitsunfähigkeitsbescheinigung schon ab dem ersten Tag der Erkrankung. Das teilten Union und SPD nach Beschlüssen des Koalitionsausschusses mit.
1: Wer morgens mit Übelkeit aufwacht, kann nicht mehr beim Arbeitgeber anrufen, sich krank melden und dann auskurieren, sondern muss sich stattdessen zum Arzt schleppen. Kritik daran, Regeln in Sachen Krankschreibung zu verschärfen, kommt zum Beispiel von der SPD aus den Ländern. Sowieso schon überlastete Hausärzte erwarten noch mehr Patienten. Der Bund der Steuerzahler nennt die geplante Steuerreform mit einem Umfang von 10 Milliarden Euro viel zu klein für eine spürbare Entlastung. Lob für das Gesamtpaket kommt dagegen vom Arbeitgeberverband, der von einem überfälligen Kurswechsel spricht. Jan-Henner Reitze, Berlin.
0: Zum ersten Mal seit Mai hat Superbenzin der Sorte E10 im bundesweiten Tagesschnitt wieder mehr als 2 Euro gekostet. Gestern, direkt nach dem Ende des Tankrabatts, schlug ein Liter laut ADAC im Schnitt mit 2 Euro und einem Cent zu Buche.
2: Auch wenn es nur 17 Cent pro Liter waren, die der Tankrabatt ausgemacht hat, dass jetzt wieder eine 2 vor dem Komma steht, ist bitter für Autofahrer und der höchste Tageswert seit dem 5. Mai. Diesel blieb im bundesweiten Schnitt gestern zwar noch unter 2 Euro, allerdings nur knapp. Im Vergleich zu Dienstag stiegen die Preise für E10 damit nach dem Tankrabatt um gut 9, Diesel um 10 Cent. Das ist zwar deutlich weniger als der weggefallene Steuerrabatt, allerdings hatten die Preise auch schon vorher zugelegt. Die Mineralölkonzerne hatten das mit der gestiegenen Nachfrage erklärt. Diana Kramer, Nachrichtenredaktion.
0: Das Feuer in einem Krankenhaus in Ludwigslust ist wohl in einem Patientenzimmer der Gefäßchirurgiestation ausgebrochen. Das teilte eine Sprecherin des Landkreises mit. Bei dem Brand des Dachstuhls sind am frühen Morgen 2 Menschen ums Leben gekommen. Laut Auskunft des Landrats lag einer der Verstorbenen im Patientenzimmer, in dem das Feuer ausbrach, der andere im Nachbarzimmer. Dazu hat es einen Verletzten mit Rauchgasvergiftung gegeben. Und zum Sport, Fußball. Nach dem WM-Aus der deutschen Nationalmannschaft soll die DFB-Spitze laut einem Medienbericht Julian Nagelsmann den Rücktritt nahegelegt haben. Die Bild berichtet über ein mehrstündiges Gespräch des Bundestrainers mit den Spitzenfunktionären des Verbands. Nagelsmann habe sich demnach Bedenkzeit erbeten. Der Deutsche Fußballbund äußerte sich bisher nicht dazu.
3: Und jetzt noch mehr Informationen aus unserer Region.
4: Mit Geraldine Werner. Im Prozess um den getöteten Zugbegleiter Serkan Çala vor dem Landgericht Zweibrücken bleibt der vorsitzende Richter im Verfahren. Außerdem in den Regionalnachrichten um halb. Auf dem Campingplatz Hunsweier Sägemühle bei Waldfischbach-Burgalben hat es in der Nacht auf Mittwoch gebrannt. Und in Kaiserslautern ist eine Auseinandersetzung am Adolf-Kolping-Platz eskaliert. Ausführliche Nachrichten aus der Region gibt's wieder um halb.
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5: Heute Abend ist es bei uns von Kaiserslautern über Pirmasens bis Zweibrücken noch recht mild. Meist um die 19 bis 25 Grad und dabei eher wolkig bis freundlich. In der Nacht kühlt es spürbar ab, stellenweise gibt es sogar Nebel, bevor morgen dann überall wieder viel Sonne rauskommt. Dann wird es sommerlich warm mit 25 bis knapp 28 Grad. Also Fenster nachts ruhig mal auf und morgen früh am besten nicht zu spät in den Tag starten.
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7: Nichts los auf den Straßen heute Abend. Ihr habt freie Fahrt.
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7: Geblitzt wird auf der A6 in Fahrtrichtung Mannheim in Höhe vom Rastplatz Höllenplacken und auf der A8 gibt es eine Geschwindigkeitskontrolle in Fahrtrichtung Zweibrücken in Höhe Zweibrücken Mitte in der 80er-Zone. Wenn ihr noch was entdeckt habt, gerne melden über die 0631 75 00 und 4x7.
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7: Entspannt rein in euren Feierabend mit den besten Hits aller Zeiten. Jennifer Page und Crush für euch jetzt. Lisa Ames am Mikrofon. Schönen Abend.

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1: Kaiserslautern feiert 750 Jahre.
3: Am Samstag startet in Kaiserslautern alles mit Musik, mit Getränken und entspannter Innenstadtstimmung. Zum Stadtjubiläum macht der Apero-Treff diesmal bei Kissel, Brot und Meer in der Riesenstraße 12 Stationen. Und zwar von 11 bis 15 Uhr könnt ihr dort bei Weinsecco oder einem kühlen Getränk ins Wochenende starten. Passend dazu spielt die Petite Brass Band live. Der Apero-Treff läuft den ganzen Sommer über, immer samstags an wechselnden Orten in der Innenstadt. Weitere Infos gibt's auf 750kl.de. Zwischen Rosen, Musik und Sommerstimmung wird am Samstag in Zweibrücken getanzt. Im Rosengarten läuft die Cocktail-Tanzparty zusammen mit der Tanzschule Srutek. Die Tanzschule bringt euch frische Musik, Bewegung und kleine Tanzimpulse in die blühende Gartenlage. Mitmachen können Tanzbegeisterte, genauso wie alle, die einfach bei einem Cocktail die Atmosphäre genießen möchten. Die Cocktail-Tanzparty läuft Samstag von 16 bis 20 Uhr im Rosengarten in Zweibrücken, also schaut gerne vorbei. Kaiserslauterns Altstadt wird morgen bis Sonntag wieder zur großen Festmeile. 3 Tage lang läuft das Altstadtfest, Live-Musik auf mehreren Bühnen, Essen, Getränken, Straßenkunst, Kulturangeboten und vielen Treffpunkten in der Innenstadt. Im Jubiläumsjahr der Stadt gibt es außerdem einen neu gestalteten Mittelaltermarkt in der Klosterstraße mit Handwerk, Kulinarik und mehr. Los geht's morgen um 19 Uhr. Am Samstag und Sonntag startet das Festival um 11. Programm findet ihr auch auf kaiserslautern.de. Dort findet ihr auch alle Infos, was auf unserer Antennebühne in der Spittelstraße so abgehen wird. Habt ihr noch was für die Veranstaltungstipps? Dann schickt uns doch gerne alle Infos an die 0631 75 00 4x die 7.
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0: In Erlenbach gibt's gerade 26 Grad, Winzeln meldet 25 und Rosenkopf liegt bei 24 Grad.
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2: Mit Geraldine Werner. Im Prozess um den getöteten Zugbegleiter Serkan Çalar vor dem Landgericht Zweibrücken bleibt der vorsitzende Richter im Verfahren. Die Befangenheitsanträge der Nebenklage wurden abgelehnt. Die Verhandlung kann damit fortgesetzt werden. Am vierten Prozesstag sagten mehrere Zeugen aus. Unter anderem schilderte ein Soldat, der im Zug gesessen hatte, vor Gericht die tödliche Auseinandersetzung. Nach seiner Aussage soll der Angeklagte dem Zugbegleiter 3 gezielte Schläge gegen den Kopf versetzt haben. Çalar sei danach sofort zusammengebrochen und nicht mehr ansprechbar gewesen. Auch Rettungskräfte und Polizeibeamte sagten aus. Die Nebenklage stellte zudem weitere Anträge, unter anderem zur Dolmetscherin des Angeklagten und zu möglichen Einträgen aus dem Ausland. Darüber muss das Gericht noch entscheiden. Heute soll unter anderem das rechtsmedizinische Gutachten vorgestellt werden. Die Kreisvolkshochschule Kaiserslautern hat ihr neues Herbstprogramm vorgestellt. Darin finden sich wieder zahlreiche Kurse und Veranstaltungen für das kommende Semester. Das gedruckte Programmheft ist bereits erschienen. Gleichzeitig weist die KVHS darauf hin, dass online laufend neue Kurse ergänzt werden, teilweise auch mit Anerkennung für Bildungsfreistellung. Um das neue Programm vorzustellen, ist die Kreisvolkshochschule von heute bis Samstag in mehreren Freibädern im Landkreis unterwegs. Dort können Besucherinnen und Besucher Programmhefte mitnehmen, am Glücksrad drehen und kleine Preise gewinnen. Stationen sind unter anderem das Naturfreibad Otterberg, das Warmfreibad Trippstadt, das Naturerlebnisbad Landstuhl und das Waldfreibad Rodenbach. Weitere Infos gibt's online bei der Kreisvolkshochschule Kaiserslautern. Auf dem Campingplatz Hunsweier Sägemühle bei Waldfischbach-Burgalben hat es in der Nacht auf Mittwoch gebrannt. Die Feuerwehr wurde gegen 2.15 Uhr zu einem Wohnwagenbrand alarmiert. Beim Eintreffen standen mehrere größere Wohnwagen und Vorzelte in Flammen. Der Bewohner konnte sich nach Angaben der Feuerwehr in letzter Sekunde ins Freie retten. Nach rund einer Stunde war das Feuer unter Kontrolle. Durch den schnellen Einsatz konnte die Feuerwehr verhindern, dass sich der Brand weiter auf angrenzende Wohnwagen und Flächen ausbreitet. Und in Kaiserslautern ist eine Auseinandersetzung am Adolf-Kolping-Platz am Dienstagabend eskaliert. Gegen 20.15 Uhr wurde die Polizei wegen lautstarker Streitigkeiten innerhalb einer Personengruppe und einer verletzten Frau alarmiert. Nach bisherigen Erkenntnissen war ein Konflikt zwischen einer 44-Jährigen und einer 26-Jährigen eskaliert. Hintergrund soll Eifersucht gewesen sein. Die 26-Jährige soll im Verlauf der Auseinandersetzung ein Messer gezogen und die 44-Jährige am Arm verletzt haben. Die Verletzung war laut Polizei nur oberflächlich. Die Polizei ermittelt nun unter anderem wegen gefährlicher Körperverletzung, Widerstands- und Drogenbesitzes.
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0: Heute Abend ist es bei uns von Kaiserslautern über Pirmasens bis Zweibrücken noch recht mild, meist um die 19 bis 25 Grad und dabei eher wolkig bis freundlich. In der Nacht kühlt es spürbar ab, stellenweise gibt es sogar Nebel, bevor morgen dann überall wieder viel Sonne rauskommt. Dann wird es sommerlich warm mit 25 bis knapp 28 Grad. Also Fenster nachts ruhig mal auf und morgen früh am besten nicht zu spät in den Tag starten.
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4: Nichts los auf den Straßen heute Abend. Ihr habt freie Fahrt.
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4: Geblitzt wird auf der A6 in Fahrtrichtung Mannheim in Höhe vom Rastplatz Höllenplacken und auf der A8 gibt es eine Geschwindigkeitskontrolle in Fahrtrichtung Zweibrücken in Höhe Zweibrücken Mitte in der 80er-Zone. Wenn ihr noch was entdeckt habt, gerne melden über die 0631 75 00 und 4x7.
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2: 2. Juli 2001. Uncle Cracker steigt mit Follow Me in die Charts ein.
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2: Matthew Schaefer wird 1974 in Michigan geboren. Als er gerade alt genug dafür ist, geht er mit seinem großen Bruder Mike in eine Bar. Der ist DJ. An diesem Abend findet hier ein Wettbewerb statt. Verschiedene DJs treten gegeneinander an und schauen, wer am besten an den Turntables ist. Wer die verrücktesten Songs so ineinander mixen kann, dass es immer noch gut klingt. Mike kommt bis ins Finale und tritt dort gegen einen noch jungen und unbekannten Musiker namens Kid Rock an. Matthew und Kid Rock kommen nach dem Wettbewerb ins Gespräch und freunden sich an. Von nun an spielt Matthew in Kid Rocks Band und steht an den Turntables. Wie er das macht, lernt er kurzerhand von seinem Bruder. Der kann das ja immerhin ein bisschen. Und das Musikmachen gefällt ihm tatsächlich ziemlich gut. Die Touren durch die ganze Welt, die Fans und natürlich auch die Partys und Groupies. Ab und an darf er auch mal bei Kid Rock Songs im Hintergrund singen und ein bisschen Ruhm schnuppern. Das packt ihn und er will mehr. Also geht er selbst ins Studio und nimmt seine allererste Solo-Platte auf. Und darauf ist auch sein erster Hit. Follow Me.

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0: Direkt in der Stadt gibt es gerade 24 Grad, Bottenbach meldet 23 Grad und Weißhausen liegt bei 24 Grad.
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2: Ich bin Thomas Bleskin. Die Bundesregierung will die Regelungen zu Krankschreibungen verschärfen. Wer sich krank meldet, soll schon ab dem ersten Tag eine Bescheinigung vom Arzt vorlegen müssen. Die Krankschreibung per Telefon fällt den Plänen zufolge weg. Erste Vertreter und Opposition sind empört.
3: Wer hustet, gehört ins Bett und nicht ins Wartezimmer einer Arztpraxis, um sich krankschreiben zu lassen. Ob Kassenärztliche Bundesvereinigung, Hausärzteverband oder Grüne und Linkspartei, die offizielle Krankschreibung ab dem ersten statt wie bisher ab dem vierten Krankheitstag wird als Schikane kritisiert. Geändert werden soll die Vorgabe dazu im Entgeltfortzahlungsgesetz. Arbeitgebern und Gewerkschaften die Möglichkeit bleiben, etwa in Tarifverträgen weiter die alte Regelung zu vereinbaren. Unklar ist noch, ab wann die Änderung genau greifen soll. Jan-Henner Reitze, Berlin.
2: Zum Beginn der Getreideernte beklagen Deutschlands Landwirte steigende Kosten und die Folgen der jüngsten Hitzewelle. Bauernpräsident Ruckwied warnte vor möglichen Ertragseinbußen, vor allem beim Weizen. Zugleich sprach er sich gegen eine Abschaffung der Minijobs aus, auf die viele Betriebe während der Ernte angewiesen seien. Außerdem forderte der Bauernverband, den Tankrabatt für Agrardiesel bis Ende November zu verlängern. Zum Fußball. Nach dem WM-Aus der deutschen Nationalmannschaft soll die DFB-Spitze laut einem Medienbericht Julian Nagelsmann den Rücktritt nahegelegt haben. Die Bild berichtet über ein mehrstündiges Gespräch des Bundestrainers mit den Spitzenfunktionären des Verbands.
4: Julian Nagelsmann soll sich Bedenkzeit erbeten haben, aber alles klingt danach, als ob seine Ablösung beschlossene Sache ist. Das meldet auch die Frankfurter Rundschau. Angeblich soll bis zum Wochenende alles durch sein. Vom DFB kam bisher keine Erklärung dazu. An der Sitzung in der Verbandszentrale sollen neben Nagelsmann Präsident Neuendorf, Geschäftsführer Rettig, Rudi Völler, der Sportdirektor und Ligaboss Watzke teilgenommen haben. Nagelsmanns Vertrag läuft noch bis 2028. Als möglicher Nachfolger wird ja Jürgen Klopp heiß gehandelt. Thomas Thonfeld, Sportredaktion.
2: Bei der Fußball-Weltmeisterschaft stehen heute drei weitere Sechzehntelfinalspiele auf dem Programm. Mitfavorit Spanien trifft auf Österreich, Portugal und Kroatien spielen gegeneinander und die Schweiz fordert das Überraschungsteam aus Algerien heraus.
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0: Bei uns rund um Kaiserslautern, Pirmasens und Zweibrücken bleibt es heute Abend noch mild bei um die 23 Grad, aber der Himmel ist erstmal dicht. In der Nacht wird es dann klarer und morgen startet ihr frisch und sonnig in den Tag. Tagsüber knackt ihr überall wieder locker um die 25 bis 27 Grad, also angenehm warm, aber nicht überdreht. Perfekt für alles draußen, nur die leichte Jacke für den späten Heimweg würde ich noch parat halten.
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0: Direkt in der Stadt gibt's gerade 24 Grad, Bottenbach meldet 23 Grad und Walshausen liegt bei 24 Grad.
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2: Ich bin Thomas Bleskin. Die Regeln für Krankschreibungen von Beschäftigten sollen nach Plänen der Schwarz-Roten Koalition verschärft werden. Eingeführt werden soll die verpflichtende Vorlage einer Arbeitsunfähigkeitsbescheinigung schon ab dem ersten Tag der Erkrankung. Das teilten Union und SPD nach Beschlüssen des Koalitionsausschusses mit.
3: Wer morgens mit Übelkeit aufwacht, kann nicht mehr beim Arbeitgeber anrufen, sich krank melden und dann auskurieren, sondern muss sich stattdessen zum Arzt schleppen. Kritik daran, Regeln in Sachen Krankschreibung zu verschärfen, kommt zum Beispiel von der SPD aus den Ländern. Sowieso schon überlastete Hausärzte erwarten noch mehr Patienten. Der Bund der Steuerzahler nennt die geplante Steuerreform mit einem Umfang von 10 Milliarden Euro viel zu klein für eine spürbare Entlastung. Lob für das Gesamtpaket kommt dagegen vom Arbeitgeberverband, der von einem überfälligen Kurswechsel spricht. Jan-Henner Reitze, Berlin.
2: Zum ersten Mal seit Mai hat Superbenzin der Sorte E10 im bundesweiten Tagesschnitt wieder mehr als 2 Euro gekostet. Gestern, direkt nach dem Ende des Tankrabatts, schlug ein Liter laut ADAC im Schnitt mit 2 Euro und einem Cent zu Buche.
4: Auch wenn es nur 17 Cent pro Liter waren, die der Tankrabatt ausgemacht hat, dass jetzt wieder eine 2 vor dem Komma steht, ist bitter für Autofahrer und der höchste Tageswert seit dem 5. Mai. Diesel blieb im bundesweiten Schnitt gestern zwar noch unter 2 Euro, allerdings nur knapp. Im Vergleich zu Dienstag stiegen die Preise für E10 damit nach dem Tankrabatt um gut 9, Diesel um 10 Cent. Das ist zwar deutlich weniger als der weggefallene Steuerrabatt, allerdings hatten die Preise auch schon vorher zugelegt. Die Mineralölkonzerne hatten das mit der gestiegenen Nachfrage erklärt. Diana Kramer, Nachrichtenredaktion.
2: Das Feuer in einem Krankenhaus in Ludwigslust ist wohl in einem Patientenzimmer der Gefäßchirurgiestation ausgebrochen. Das teilte eine Sprecherin des Landkreises mit. Bei dem Brand des Dachstuhls sind am frühen Morgen 2 Menschen ums Leben gekommen. Laut Auskunft des Landrats

0: lag einer der Verstorbenen im Patientenzimmer, in dem das Feuer ausbrach, der andere im Nachbarzimmer. Dazu hat es einen Verletzten mit Rauchgasvergiftung gegeben. Und zum Sport, Fußball. Nach dem WM-Aus der deutschen Nationalmannschaft soll die DFB-Spitze laut einem Medienbericht Julian Nagelsmann den Rücktritt nahegelegt haben. Die Bild berichtet über ein mehrstündiges Gespräch des Bundestrainers mit den Spitzenfunktionären des Verbands. Nagelsmann habe sich demnach Bedenkzeit erbeten. Der Deutsche Fußballbund äußerte sich bisher nicht dazu.
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2: Bei uns rund um Kaiserslautern, Pirmasens und Zweibrücken bleibt es heute Abend noch mild bei um die 23 Grad, aber der Himmel ist erstmal dicht. In der Nacht wird es dann klarer und morgen startet ihr frisch und sonnig in den Tag. Tagsüber knackt ihr überall wieder locker um die 25 bis 27 Grad, also angenehm warm, aber nicht überdreht. Perfekt für alles draußen, nur die leichte Jacke für den späten Heimweg würde ich noch parat halten.
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0: Direkt in der Stadt gibt es gerade 24 Grad, Bottenbach meldet 23 Grad und Weißhausen liegt bei 24 Grad.
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0: Bei uns rund um Kaiserslautern, Pirmasens und Zweibrücken bleibt es heute Abend noch mild bei um die 23 Grad, aber der Himmel ist erstmal dicht. In der Nacht wird es dann klarer und morgen startet ihr frisch und sonnig in den Tag. Tagsüber knackt ihr überall wieder locker um die 25 bis 27 Grad, also angenehm warm, aber nicht überdreht. Perfekt für alles draußen, nur die leichte Jacke für den späten Heimweg würde ich noch parat halten.
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0: In Schneckenhausen gibt es 20 Grad, Winsberg meldet 21 Grad und in Althornbach liegen wir bei 21 Grad.
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2: Ich bin Katrin Müller. Mit Steuerentlastungen von 10 Milliarden Euro, flexibleren Arbeitsverträgen und massivem Abbau von Bürokratie wollen Union und SPD Deutschland aus der Krise führen. Im Koalitionsausschuss verständigten sich die Spitzen der Regierungsparteien auf ein Reformpaket mit 34 Punkten, das auch die bereits in die Wege geleiteten Reformen in den Bereichen Rente und Gesundheit umfasst. Kanzler Friedrich Merz hat dazu im ZDF Stellung bezogen.
3: Wir haben damit einen Kompromiss gemacht. Das haben ja auch viele gesagt, die in diesem Bereich verdienen. Macht das, das können wir bezahlen. Wir entlasten dafür die unteren und mittleren Einkommen. Ich sag mal, für eine Familie mit 60.000 Euro Einkommen, zwei Kindern sind das 600 Euro im Jahr, die wir da entlasten. Mehr war nicht möglich, aber das machen wir.
2: Merz hofft, dass die Konjunktur auch durch die Reformen wieder Fahrt aufnimmt und das Wachstum im kommenden Jahr mehr als 1% beträgt. Der Deutsche Wetterdienst hat den vorläufigen Temperaturrekord der jüngsten Hitzewelle nach oben korrigiert. Demnach wurden am vergangenen Samstag in Möckern-Drewitz in Sachsen-Anhalt 41,8 Grad gemessen und damit 0,1 Grad mehr als zunächst am brandenburgischen Koschen-Neiße-Münde. Grund ist nach Angaben des DWD eine nachträglich entdeckte Messlücke. Das Aus von Julian Nagelsmann als Bundestrainer der Fußballnationalmannschaft rückt offenbar näher. Wie die Bild berichtet, soll die DFB-Spitze Nagelsmann in einer dreistündigen Sitzung in Frankfurt einen Rücktritt nahegelegt haben. Das DFB-Team war bei der WM Anfang der Woche im 16. Finale an Paraguay gescheitert.
4: Julian Nagelsmann soll sich Bedenkzeit erbeten haben, aber alles klingt danach, als ob seine Ablösung beschlossene Sache ist. Das meldet auch die Frankfurter Rundschau. Angeblich soll bis zum Wochenende alles durch sein. Vom DFB kam bisher keine Erklärung dazu. An der Sitzung in der Verbandszentrale sollen neben Nagelsmann Präsident Neuendorf, Geschäftsführer Rettig, Rudi Völler, der Sportdirektor und Ligaboss Watzke teilgenommen haben. Nagelsmanns Vertrag läuft noch bis 2028. Als möglicher Nachfolger wird ja Jürgen Klopp heiß gehandelt. Thomas Thonfeld, Sportredaktion.
2: Zum Tennis. Alexander Zverev steht beim Tennisturnier in Wimbledon in der dritten Runde. Der French Open-Sieger gewann gegen den Franzosen Valentin Royer in 3 Sätzen. Ebenfalls weiter ist Jan-Lennard Struff. Er setzte sich in 5 Sätzen gegen den US-Amerikaner Brandon Nakashima durch.
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0: Bei uns von Kaiserslautern über Pirmasens bis Zweibrücken bleibt die Nacht mild, mit rund 20 bis 21 Grad und nur ein paar Wolken. Morgen startet der Tag freundlich und meist klar. Dazu klettern die Werte nachmittags auf 25 bis 26 Grad, örtlich auch etwas darüber. Perfekt für alles, was draußen Spaß macht. Nur die Sonnenbrille sollte besser griffbereit sein.
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0: In Schneckenhausen gibt es 20 Grad, Winsberg meldet 21 Grad und in Althornbach liegen wir bei 21 Grad.
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0: Bei uns von Kaiserslautern über Pirmasens bis Zweibrücken bleibt die Nacht mild, mit rund 20 bis 21 Grad und nur ein paar Wolken. Morgen startet der Tag freundlich und meist klar. Dazu klettern die Werte nachmittags auf 25 bis 26 Grad, örtlich auch etwas darüber. Perfekt für alles, was draußen Spaß macht. Nur die Sonnenbrille sollte besser griffbereit sein.
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0: Direkt in der Stadt gibt es 21 Grad, Gersbach meldet 18 und in Riedelberg liegen wir bei 19 Grad.
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2: Ich bin Katrin Müller. Nach monatelangem Ringen hat sich die Bundesregierung auf eine Steuerreform geeinigt. Entlastet werden sollen kleine und mittlere Einkommen. Mehr Steuern soll im Gegenzug bezahlen, wer besonders viel verdient. Bundeskanzler Friedrich Merz sieht darin einen wichtigen Baustein beim Weg aus der Krise. Wirtschaftsverbände und Opposition sind dagegen wenig begeistert.
3: Eine Familie mit zwei Kindern und einem Jahreseinkommen von 60.000 Euro soll durch die Reform 600 Euro pro Jahr mehr übrig behalten, auch durch mehr Kindergeld. 10 Milliarden Euro kostet das unterm Strich, finanziert durch höhere Steuersätze für Spitzenverdiener, mehr Steuern auf Minijobs und dass Handwerkerrechnungen weniger stark von der Steuer abgesetzt werden können. Diese Reform ist viel zu klein und bringt letztlich nichts, sind sich Steuerzahlerbund, AfD und Grüne einig. Jan-Henner Reitze, Berlin.
2: Zum ersten Mal seit Mai hat Superbenzin der Sorte E10 im bundesweiten Tagesschnitt wieder mehr als 2 Euro gekostet. Am Dienstag, direkt nach dem Ende des Tankrabatts, schlug ein Liter des Kraftstoffs im Schnitt mit gut 2 Euro zu Buche. Das hat der ADAC jetzt mitgeteilt.
4: Auch wenn es nur 17 Cent pro Liter waren, die der Tankrabatt ausgemacht hat, dass jetzt wieder eine 2 vor dem Komma steht, ist bitter für Autofahrer. Diesel blieb im bundesweiten Schnitt gestern zwar noch unter 2 Euro, allerdings nur knapp. Im Vergleich zu Dienstag stiegen die Preise für E10 damit nach dem Tankrabatt um gut 9, Diesel um 10 Cent. Das ist zwar deutlich weniger als der weggefallene Steuerrabatt, allerdings hatten die Preise auch schon vorher zugelegt. Diana Kramer, Nachrichtenredaktion.
2: Die Gewerkschaft Verdi ruft in den laufenden Tarifverhandlungen im Handel auch an diesem Freitag wieder zu bundesweiten Warnstreiks auf. In Dortmund, Berlin, Wiesbaden, Hannover, Oldenburg, Braunschweig und Hamburg sind demnach zentrale Streikkundgebungen geplant. Welche Handelsunternehmen bestreikt werden, teilte Verdi nicht mit. Zuletzt standen unter anderem Kaufland und IKEA im Mittelpunkt. Zum Sport. Nach dem WM aus der deutschen Nationalmannschaft soll die DFB-Spitze laut einem Medienbericht Julian Nagelsmann den Rücktritt nahegelegt haben. Die Bild berichtet über ein mehrstündiges Gespräch des Bundestrainers mit den Spitzenfunktionären des Verbands. Nagelsmann habe sich demnach Bedenkzeit erbeten. Der Deutsche Fußballbund äußerte sich dazu bislang nicht.
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0: Heute Abend noch mild unter bedecktem Himmel, aber morgen legt das Wetter bei uns von Kaiserslautern über Pirmasens bis Zweibrücken richtig los. Erst ein klarer, frischer Start, dann viel Sonne und am Nachmittag bis zu 26 Grad. Dazu bleibt's meist trocken und freundlich, nur ein paar harmlose Wolken mischen sich zwischendurch rein. Perfekt für alles draußen, ob Feierabendrunde, Garten oder einfach noch ein bisschen Sommerluft tanken.
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0: Direkt in der Stadt gibt's 21 Grad, Gersbach meldet 18 und in Riedelberg liegen wir bei 19 Grad.
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0: Heute Abend noch mild unter bedecktem Himmel, aber morgen legt das Wetter bei uns von Kaiserslautern über Pirmasens bis Zweibrücken richtig los. Erst ein klarer, frischer Start, dann viel Sonne und am Nachmittag bis zu 26 Grad. Dazu bleibt's meist trocken und freundlich, nur ein paar harmlose Wolken mischen sich zwischendurch rein. Perfekt für alles draußen, ob Feierabendrunde, Garten oder einfach noch ein bisschen Sommerluft tanken.
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0: In Ehrenbach und Bottenbach gibt's gerade 18 Grad. Dellfeld meldet 17 Grad.
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2: Ich bin Katrin Müller. Mit Steuerentlastungen von 10 Milliarden Euro, flexibleren Arbeitsverträgen und massivem Abbau von Bürokratie wollen Union und SPD Deutschland aus der Krise führen. Im Koalitionsausschuss verständigten sich die Spitzen der Regierungsparteien auf ein Reformpaket mit 34 Punkten. Kanzler Friedrich Merz hat dazu im ZDF Stellung bezogen.
3: Wir haben damit einen Kompromiss gemacht. Das haben ja auch viele gesagt, die in diesem Bereich verdienen. Macht das, das können wir bezahlen. Wir entlasten dafür die unteren und mittleren Einkommen. Ich sag mal, für eine Familie mit 60.000 Euro Einkommen, zwei Kindern sind das 600 Euro im Jahr, die wir da entlasten. Mehr war nicht möglich, aber das machen wir.
2: Merz hofft, dass die Konjunktur auch durch die Reformen wieder Fahrt aufnimmt und das Wachstum im kommenden Jahr mehr als 1% beträgt. Der Deutsche Wetterdienst hat den vorläufigen Temperaturrekord der jüngsten Hitzewelle nach oben korrigiert. Demnach wurden am vergangenen Samstag in Möckern-Drewitz in Sachsen-Anhalt 41,8 Grad gemessen und damit 0,1 Grad mehr als zunächst im brandenburgischen Koschen-Neiße-Münde. Grund ist nach Angaben des DWD eine nachträglich entdeckte Messlücke. Die Gewerkschaft Verdi ruft in den laufenden Tarifverhandlungen im Handel wieder zu bundesweiten Warnstreiks auf. In Dortmund, Berlin, Wiesbaden, Hannover, Oldenburg, Braunschweig und Hamburg sind den Tag über zentrale Streikkundgebungen geplant. Welche Handelsunternehmen bestreikt werden, teilte Verdi nicht mit. Zuletzt standen unter anderem Kaufland und IKEA im Mittelpunkt. Die Auswirkungen der Ausstände bleiben für Kunden häufig überschaubar. Zum Fußball. Das Aus von Julian Nagelsmann als Bundestrainer der Fußballnationalmannschaft rückt offenbar näher. Wie die Bild berichtet, soll die DFB-Spitze Nagelsmann in einer dreistündigen Sitzung einen Rücktritt nahegelegt haben. Das DFB-Team war bei der WM Anfang der Woche im 16. Finale an Paraguay gescheitert.
4: Julian Nagelsmann soll sich Bedenkzeit erbeten haben, aber alles klingt danach, als ob seine Ablösung beschlossene Sache ist. Das meldet auch die Frankfurter Rundschau. Angeblich soll bis zum Wochenende alles durch sein. Als möglicher Nachfolger wird ja Jürgen Klopp heiß gehandelt. Thomas Thonfeld, Sportredaktion.
2: Und bei der WM hat das Europameister Spanien ins Achtelfinale geschafft. Das Team gewann in Los Angeles 3:0 gegen Österreich. Spanien trifft im Achtelfinale entweder auf Portugal oder Kroatien.
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0: Bei uns von Kaiserslautern über Pirmasens bis Zweibrücken startet der Freitag erstmal frisch. Teils mit Nebel, dann aber richtig freundlich mit viel Sonne. Am Nachmittag liegen wir meist bei 26 bis 27 Grad, also sommerlich warm, aber noch gut auszuhalten. Wer früh raus muss, sollte den Morgen gemütlich angehen lassen. Später wird's deutlich angenehmer draußen.
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0: In Ehrenbach und Bottenbach gibt's gerade 18 Grad, Dellfeld meldet 17 Grad.
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0: Bei uns von Kaiserslautern über Pirmasens bis Zweibrücken startet der Freitag erstmal frisch. Teils mit Nebel, dann aber richtig freundlich mit viel Sonne. Am Nachmittag liegen wir meist bei 26 bis 27 Grad, also sommerlich warm, aber noch gut auszuhalten. Wer früh raus muss, sollte den Morgen gemütlich angehen lassen. Später wird's deutlich angenehmer draußen.
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